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0: Beim Komponentenessen gibt es heute Hähnchenbrust mit Tikka Masala Soße und als vegetarische Komponente gibt es marinierten Tofu mit Tikka Masala Soße. Das heutige Aktionsgericht in der Mensa ist der Greek Fire. Hirtenkäse, Kirschtomaten, Oliven, Lauchzwiebeln, Chili, Knoblauch, Olivenöl und ein Baguette dazu. Und für die Schnellen unter uns gibt es im Sprinter heute Pasta Funghi, Tagliatelle mit Champignon-Rahmsoße.
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1: Mit Maike Ahrens. Kolumbien stärkt den Schutz von Frauen und Mädchen. Das berichtet der Deutschlandfunk. Im Juni wurde das Gesetz, das die Genitalverstümmelung von Frauen und Mädchen verhindern soll, beschlossen. Nun ist es in Kraft getreten. In England wird Spazierengehen nun mit Geld belohnt. Darüber berichtet der WDR. Die Initiative Marathon Ayman ist von der Gesundheitsbehörde NHS ins Leben gerufen worden und fordert die Teilnehmenden dazu heraus, jeden Tag 30 Minuten spazieren zu gehen. Die Steuern auf Alkohol sollen ab dem Jahr 2027 steigen. So ZDF heute. Der Gesetzentwurf des Finanzministeriums sieht vor, die Steuersätze auf hochprozentigeren Alkohol wie Sekt, Schnaps und Liköre um jeweils 20% steigen zu lassen. Bochum Total wird nicht mehr in der Innenstadt stattfinden. Das berichtet die WAZ. Grund dafür seien gestiegene Sicherheitskosten sowie die Beschränkungen, die die Innenstadt als Austragungsort mit sich bringe.
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2: Ja, jetzt gerade ist es noch ziemlich bewölkt draußen mit 18 Grad. Es wird aber heute immer wieder wärmer werden. Die Sonne wird sich auch immer wieder zeigen. Es werden heute Temperaturen von bis zu 26 Grad erreicht. Heute Nacht kühlt es dann auf 17 bis 16 Grad runter. Und morgen erwartet es eigentlich ähnliches Wetter wie heute. Dort sind es dann mit 2 Grad ein bisschen kühler mit 24 Grad.
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2: Der WDR-Verkehr hat derzeit eine Meldung für euch. Die A40, Doppelung Richtung Duisburg, zwischen Bochum-Hamme und Dreieck-Essen-Ost. Etwa 10 Minuten plus, dort sind es nämlich 5 Kilometer stockender Verkehr. CT wünsche ich aber weiterhin eine gute Fahrt.
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2: Ja, guten Morgen hier bei der Frühschicht bei CT das Radio. Heute bin ich nicht alleine hier. Nadine ist noch mit mir hier.
3: Guten Morgen.
2: Und Maike, die habt ihr ja gerade schon bei den Nachrichten gehört.
4: Hallöchen.
2: Ja, und jetzt gleich sprechen wir traditionell erstmal über den Sport und da über gerade einen Skandal der Männer-WM, der ja wohl irgendwie jeder mitbekommen hat. Jetzt geht's aber erstmal entspannt los mit Musik.

0: In der Mensa gibt es heute im Aktionsmenü Greek Fire. Da ist Hirtenkäse, Kirschtomaten, Oliven, Lauchzwiebeln, Chili, Knoblauch, Olivenöl und Baguette inbegriffen. Beim Komponentenessen könnt ihr euch heute Hähnchenbrust mit Tikka Masala schmecken lassen. Oder falls es vegetarisch sein soll, die gleiche Soße mit mariniertem Tofu. Für diejenigen, bei denen es heute schnell gehen muss, die können sich auf Pasta Fungi freuen.
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0: Ja, Birte, wir haben es gerade schon angekündigt. Es geht natürlich wieder um die Fußball-Männer-WM. Langsam wird es heiß und richtig, richtig spannend. Und ich glaube, die letzten Spiele des Achtelfinales stehen ja, an. Richtig. Genau. Wer ist denn überhaupt noch dabei? Spanien und Portugal waren ja gestern am Start.
1: Genau, da hat sich Spanien durchgesetzt mit einem 1:0 in der Nachspielzeit. Also es war sehr lange aus auf Verlängerung, aber dann in der Nachspielzeit das Tor. Dadurch ist Spanien jetzt weiter. Es war ein sehr umkämpftes Spiel, muss man sagen.
0: Haben wir das erwartet?
1: Also ich habe in unserem Tippspiel auf jeden Fall für Spanien getippt,
0: weil
1: Spanien einfach schon echt gut ist und so die Prime von Ronaldo dann auch mittlerweile so ein bisschen vorbei ist.
0: Mhm.
1: Der hat ja gestern auch sein letztes Spiel für Portugal.
0: War das offiziell das letzte?
1: Genau, es war seine letzte WM.
0: Den Welttitel hat er sich noch nie geholt, oder?
1: Genau. Also er hat echt viel gewonnen, echt große Trophäen auch, aber die Weltmeisterschaft, die hat er leider noch nicht gewonnen.
0: Tja, soll wohl nicht so sein.
1: Ja, wird es auch leider nicht mehr für ihn geben. Ja, und dann war ja auch noch Norwegen gegen Brasilien zum Beispiel.
0: Das war ja auch ein eher unerwartetes Ende, ne?
1: Ja, also Norwegen, diese WM ist so mein kleiner Favorit jetzt, wo Deutschland raus ist und auch echt eine Überraschung. Vor allem gegen Brasilien, weil die ja eigentlich auch echt richtig guten Fußball spielen können und haben sie in der WM jetzt auch schon. Aber ihr hört es vielleicht schon raus, Norwegen, ja, konnte Brasilien schlagen.
0: Ja.
1: Und ja, steht damit jetzt im Viertelfinale.
0: Ja, geil. Freut mich auf jeden Fall für die. Ich glaube, das liegt unter anderem ja an dem Haaland. Hat der nicht sogar beide Tore gemacht im Spiel?
1: Genau, der hat beide Tore gemacht. Der ist jetzt auch mit Mbappé und, jetzt sagst du was, mit noch einem anderen Spieler, sind die, haben die alle gleich viele Tore bei dieser WM jetzt geschossen.
0: Ah.
1: Also wer da jetzt noch die Torjägerkanone mit nach Hause nehmen wird, wird sich auch noch entscheiden. Aber ja, also ohne Haaland wäre Norwegen, würde ich sagen, jetzt schon nicht so gut, wie sie gerade sind.
0: Mhm.
1: Aber auch als Team funktionieren die echt gut zusammen. Ich weiß nicht, ob du es schon mal gesehen hast, bei den Fans, wenn die ihre Ruderbewegungen machen.
0: Ja, da hatten wir, glaube ich, vor ein paar Wochen sogar auch schon geredet, da auf dem Times Square in New York.
1: Genau,
0: die dann so alle, ja,
1: das machen die auch immer jetzt nach dem Spiel, wenn die irgendwie gewinnen oder so.
0: Das klingt sehr sympathisch.
1: Ja, dann sind immer die ganze Mannschaft ist auf dem Feld, sitzt auf dem Rasen, einer trommelt da und dann rudern die. Also ich finde es echt witzig und
0: schön.
1: Ich finde die einfach sympathisch. Von
0: ganz ehrlich, also ich bin ja nicht so im Fußball drin, aber so wie das klingt, bin ich jetzt auch für Norwegen.
1: Ja,
0: schön.
1: Oder? Wenn Deutschland raus ist, dann sind wir jetzt halt für Norwegen.
0: Genau, finde ich gut.
1: Bei uns geht es jetzt aber erstmal weiter mit Musik. Hier ist Guess von Charlie XCX feat. Billie Eilish.
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0: In Essen-Rüttenscheid fand das Straßenfestprojekt Rüttenscheid statt, bei dem diverse Artists aufgetreten sind und für gute Stimmung gesorgt haben. Bei der Musikveranstaltung sind neben Indie-Künstlern wie Mia, Marissa, Vicky oder Fritz auch andere Artists aufgetreten, wie beispielsweise Star Act Simba, ein Rapper aus West-Berlin. CT-Reporterin Laura Repin war dabei und hat sich nicht nur den Vibe dort abgecheckt, sondern auch die besten Momente für euch festgehalten.
1: Als ich aus dem Bus Richtung Festivalgelände ausgestiegen bin, war ich schon unmittelbar an der Hauptbühne und hörte schon direkt die Stimme von dem Artist Fritz. Ich lief zur Stage und schon sah ich die bebende Bühne inklusive der tanzenden Menschenmenge. Plötzlich war ich mittendrin. Auch wenn es zu dem Zeitpunkt noch nicht so voll war, war Fritz trotz der Hitze echt gut besucht.
2: Hi, ich bin hier heute beim Projekt Rüttenscheid in Essen und schau mal, was hier so abgeht.
3: Es ist sehr voll, aber die Stimmung ist allgemein ziemlich gut und ich finde, die Orga ist bisher auch ganz gut gelaufen mit dem kostenlosen Wasser, also positive Eindrücke.
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1: Wir haben gerade schon Fritz, den Live-Act, gesehen. Der war auf jeden Fall super, super cool. Ich glaube, es wird sehr, sehr voll. Aber ich schaue mich jetzt mal um, wie so der Vibe ist und nimm mal so ein paar Stimmungsmomente für euch mit.
2: Ich habe ganz tolle Freunde und wir wechseln uns ab und zu ab, mit Luft zu fächern, und das ist ein Gamechanger.
3: Gute Laune, gutes Wetter und eine echt gute Organisation.
4: Wir sind alle feucht fröhlich. Es ist so unfassbar geil, ne? Das ist so eine geile Stimmung hier, ne? Das ist unfassbar.
5: Dass Fritz ein sehr offener und zugleich sehr charismatischer Typ ist, wusste ich ja schon. Umso glücklicher war ich aber dann, als er mir Backstage nach seinem Act noch ein Interview gegeben hat.
1: Also, wie ist so das Feeling heute für dich? So, wie gefällt die Crowd hier in Essen?
6: Absoluter Hitzerekord, würde ich sagen. Heute seit der Wetteraufzeichnung 40 Grad. So hat es sich auch angefühlt. Also richtig, richtig geil, aber auch richtig schwitzig.
1: Nice. Und hat schon irgendeinen lustigen Moment heute, der irgendwie in Erinnerung geblieben ist?
6: Ja, wir haben so einen Kuscheltieraffen heute zufällig dabei. Den habe ich ins Publikum geworfen und der hatte eine richtig gute Zeit, glaube ich. Also an alle Stofftieraffen, kommt zu meiner Tour.
1: Heute sind neben Special Acts wie Simba auch Wassermann und Vicky vor Ort, falls ihr die kennt. Ja, ist generell ein guter Mix von Indie und Pop dabei. Wir haben auch eine Latina und Rockstage. Also wir können mal gespannt bleiben, was uns noch so erwartet.
7: 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Hab ich das denn echt gesagt? War das schon zu hart? Männer sagen so, was da? Auch in ihrem Part.
8: Ja, so als Vicky auf der Bühne war, haben auf einmal alle getanzt und es war super funny, weil wir dachten uns alle so, wie geil ist das denn?
9: Wir haben ganz viele Leute schon getroffen, die wir einfach kennen, und dann haben wir mit denen gelacht und ja, Spaß gehabt.
10: Die Orga hat Wasser zur Verfügung gestellt und tatsächlich auch so einen kleinen Sprühregen, wo man sich abkühlen kann.
1: Also, ich bin jetzt auf der Holy Stage bei Simba, der Act, der kommt gleich, und man muss schon sagen, wegen dazu Fritz, ist es schon sehr, sehr voll. Man muss sich schon bemühen, den richtigen Platz zu finden auf jeden Fall, und die Stimmung ist auf jeden Fall schon sehr gut, oder?
10: Auf jeden Fall, die Stimmung ist super, man merkt aber auch wirklich, es ist deutlich überfüllter, die Leute werden aber auch ein bisschen hektischer mit zunehmender Hitze.
11: 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Rock die Record Cut von den Maxi King. Sie wird mit Wald mit Taxi gegen. 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
5: Am Ende des Tages waren alle BesucherInnen zwar erschöpft, gingen jedoch mit einem Adrenalinboost nach Hause. Es war zwar echt heiß, aber dennoch ein gelungener Tag, den Fritz mit seinem Statement noch mal einmal unterstreichen wollte.
6: Ey, Essen, geilste Stadt, Bochum auch, Bochum Radio, Beste, hab euch lieb und kommt zu meiner Tour. Tschüss!
12: Das Event war definitiv für alle, die dabei waren, ein voller Erfolg. Egal ob jung oder alt, es lohnt sich auch im nächsten Jahr beim Projekt Rüttenscheid vorbeizuschauen. Und passend haben wir jetzt hier einen Song von Fritz, Tanzen, ja okay.

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1: Mit Maike Ahrens. Kolumbien stärkt den Schutz von Frauen und Mädchen. Das berichtet der Deutschlandfunk. Im Juni wurde das Gesetz, das die Genitalverstümmelung von Frauen und Mädchen verhindern soll, beschlossen. Nun ist es in Kraft getreten. Das Gesetz sieht besonders präventive Maßnahmen vor. Strafmaßnahmen sollte es keine geben, um eine heimliche Durchführung der Praxis zu vermeiden. Bei der Genitalverstümmelung werden die äußeren weiblichen Geschlechtsteile entfernt oder zugenäht, was für die Frauen tödlich enden kann. In England wird Spazierengehen nun mit Geld belohnt. Darüber berichtet der WDR. Die Initiative Marathon Amen ist von der Gesundheitsbehörde NHS ins Leben gerufen worden und fordert die Teilnehmenden dazu heraus, jeden Tag 30 Minuten zu gehen. Wer das durchzieht, hat nach einem Monat ca. 42 Kilometer zurückgelegt und kriegt eine Belohnung von der Behörde. Diese Strecke ist auch das, was die WHO empfiehlt. Hier in Deutschland schafft diese Vorgabe jedoch gerade mal die Hälfte der Bevölkerung. Die Steuern auf Alkohol sollen ab dem Jahr 2027 steigen, so ZDF heute. Der Gesetzentwurf des Finanzministeriums sieht vor, die Steuersätze auf hochprozentigeren Alkohol wie Sekt, Schnaps und Liköre um jeweils 20% steigen zu lassen. Das soll einen Anstieg von 455 Millionen Euro in der deutschen Haushaltskasse bringen. Vorbild für diese Entscheidung sind die skandinavischen Länder, die schon lange hohe Steuern auf alkoholische Getränke haben. Nicht betroffen von diesem Anstieg ist Bier. Bochum Total wird nicht mehr in der Innenstadt stattfinden. Das berichtet die WAZ. Grund dafür seien gestiegene Sicherheitskosten sowie die Beschränkungen, die die Innenstadt als Austragungsort mit sich bringe. Gründer und Veranstalter Markus Gloria sieht den Westpark mit der angrenzenden Jahrhunderthalle als eine geeignete Alternative. Dort gäbe es viel mehr Platz für Kreativität, ohne den großen Aufwand, die die Sicherheit bisher bei Bochum Total einnimmt. Sicherheitskräfte haben an diesem Wochenende 190.000 BesucherInnen bei dem Festival gezählt. 90.000 davon alleine am Samstag.
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3: Ja, draußen sind es gerade 18 Grad. Es ist noch relativ bewölkt, aber es kann heute immer mal wieder die Sonne durchkommen. Dazu wird es auch heute echt richtig warm mit 26 Grad. In der Nacht kühlt es dann auf 16 bis 17 Grad ab. Und morgen erwartet uns eigentlich ähnliches Wetter wie heute. Sonne, Wolken und 24 Grad sind damit dabei.
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3: Der WDR-Verkehr derzeit zwei Meldungen für euch. Die A40 Dortmund Richtung Duisburg. Zwischen Bochum-Hamme und Raik-Essen-Ost etwa 10 Minuten plus 5 Kilometer stockender Verkehr sind da. Und die A45 Dortmund Richtung Hagen. Zwischen Kreuz Dortmund Nordwest und Kreuz Dortmund West etwa 10 Minuten plus 4 Kilometer stockender Verkehr sind da. CT wünsche ich aber weiterhin eine gute Fahrt.
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3: Ja, wir haben es kurz nach halb neun hier bei der Frühschicht und wir befinden uns immer noch beim Sport. Und da reden wir gleich über einen Skandal, der sich in den letzten Tagen irgendwie ergeben hat. Vielleicht wissen es die einen oder anderen schon. Dort sprechen wir gleich über und natürlich auch über Deutschland. Deutschland ist raus. Wer wird neuer Trainer vielleicht? Nagelsmann ist raus. Dort sprechen wir gleich auch noch drüber. Jetzt kommt hier aber erstmal Musik. Taylor Swift.

0: Ja, in der Nacht hat die USA gegen Belgien gespielt. Dort gab es bereits im Vorfeld ein paar, ja, Furore, kann man mal sagen. Nämlich hat der USA-Stürmer Folarin Balogun eine rote Karte im 16. Finale bekommen. Und eigentlich ist man ja dann für ein Spiel gesperrt. Und er durfte ja dann eigentlich nicht im Achtelfinale jetzt spielen.
1: Ist man dann nur für ein Spiel gesperrt oder für die komplette
0: weitere? Genau. Also man ist bei der WM dann immer nur für ein Spiel gesperrt, außer natürlich, man begeht ein ganz, ganz grobes Foul und irgendeine Unsportlichkeit. Dann kann es auch sein, dass man für mehrere Spiele gesperrt wird. Zum Beispiel Ronaldo war vor der WM auch gesperrt, weil er ja ein grobes Foul begangen hat und dafür auch für mehrere Spiele.
1: Okay.
0: Bei ihm war es jetzt aber ein Spiel. Und eigentlich durfte er dann halt jetzt gegen Belgien, das war gestern Nacht das Spiel, nicht spielen.
1: Ja. Eigentlich.
0: Und dann kam's.
1: Genau, weil, nee, bitte, da musst du mal eben nochmal eingreifen. Ich hab's leider nicht mitbekommen.
0: Also der Trump, der Donald Trump.

0: Heute Abend könnt ihr vielleicht ein letztes Mal Messi auf dem Spielfeld sehen. Wird er mit seiner Mannschaft gewinnen oder werden wir alle über Nacht überrascht und Ägypten holt den Sieg?
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2: Die WM ist immer noch ein großes Gesprächsthema. Von 48 Mannschaften treten aktuell im Achtelfinale die letzten 16 gegeneinander an. Heute Abend um 18 Uhr könnt ihr Argentinien gegen Ägypten schauen und der Gewinner wird ins Viertelfinale einziehen. Natürlich kann man ganz einfach nur einen Fußballabend mit Freunden machen, mit reichlich Essen und Getränken und einer guten Zeit. Aber man könnte das Ganze auch noch spannender gestalten. Bevor das Spiel beginnt, kann jeder auf einem Zettel seinen Tipp abgeben und diese alle in einen Hut schmeißen. Ihr könnt die Tipps auch noch weiter ausführen, zum Beispiel wie viele Tore macht Messi, wer macht die Vorlage oder beim möglichen Elfmeterschießen entscheidet ihr, schießt der Spieler nach oben links oder unten rechts. Hält Martinez den Ball, wer wird der Torschütze bei Ägypten und so weiter. Ihr entscheidet. Am Ende des Spiels schaut man, wer richtig getippt hat bzw. am nächsten dran war. Der Gewinner bekommt dann ein gemeinsam entschiedenes Geschenk. Entweder hat jeder am Anfang eine kleine Summe Geld mit in den Hut geschmissen oder man macht einen Gutschein, wird auf einen Drink eingeladen oder bekommt eine Kleinigkeit geschenkt. Das ist ganz euch überlassen. Für Messi ist das die letzte WM und wer ihn noch einmal auf dem Spielfeld sehen möchte, sollte heute Abend unbedingt einschalten. Vielleicht ist es sein letztes oder er wird einen weiteren Sieg mit Stolz feiern. Das Spiel könnt ihr live im Fernsehen schauen.

0: Ja, nach einer kurzen Zeit des Hin und Her ist es jetzt offiziell. Nagelsmann wird in der nächsten EM und WM nicht mehr der deutsche Bundestrainer sein. Was sind denn da so die Gründe? Haben wir da was?
1: Ja, also jeder, der die WM verfolgt hat, hat vielleicht gesehen, dass es vielleicht nicht mal so richtig passt. Also ich muss sagen, bei der EM 2024, finde ich, hat die Mannschaft noch sehr gut miteinander harmoniert und ja, auch Nagelsmann hat da einen guten Eindruck gemacht, aber ich finde vor allem jetzt im letzten Spiel, wo wir dann ausgeschieden sind, da waren vielleicht einfach ja ein paar Unstimmigkeiten mit der Taktik, wie aufgestellt wird, dass ja Sané vielleicht auch immer noch gespielt hat. Ja. So, das sind halt alles so kleine einzelne Sachen, die glaube ich dann ja dazu geführt haben, dass es dann jetzt das Aus für Nagelsmann
0: ja,
1: heißt.
0: Oder zum Beispiel auch, dass Undav ja glaube ich immer erst relativ spät eingewechselt wurde.
1: Außer beim letzten Spiel. Ja, also das sind halt immer so kleine Entscheidungen.
0: Komische, genau, Fehlentscheidungen wohl. Ich meine, auch im Raum Social Media trifft Nagelsmann ja auf wenig Beliebtheit. Ja. Das wird ja auch immer heiß diskutiert. Genauso heiß wird aber natürlich auch diskutiert, wer denn der neue Kandidat sein wird. Wen haben wir da im Raum stehen?
1: Also da gibt es vor allem einen, der ganz vorne mit dabei ist, nämlich Jürgen Klopp. Mhm. Ich glaube, den kennen hier vor allem die Dortmund-Fans sehr, sehr gut.
0: Daher kenne ich den auch noch aus seiner Zeit vom BVB.
1: Ja, genau. Davor war er bei Mainz und er hat ja nach Dortmund, war er in Liverpool, und hat da dann auch mit dem Liverpool ja den Titel gewonnen, also ist Meister geworden. Also echt auch ein sehr erfolgreicher Trainer mit einer starken Trainerkarriere. Und er ist jetzt gerade Experte bei Magenta. Magenta zeigt ja alle WM-Spiele. Und dort hat er auch schon so ein bisschen anklingen lassen, dass der DFB und Klopp miteinander Gespräche führen. Also er ist im Moment auf jeden Fall der Kandidat, von dem man am meisten hört, auf jeden Fall.
0: Ja, sehr hoch im Kurs auf jeden Fall. Gibt es denn da auch noch andere, die gerade zur Debatte stehen aktuell?
1: Also so präsent wie Jürgen Klopp auf jeden Fall nicht. Mhm. Man muss aber sagen, oder ich fand eigentlich deinen Vorschlag ganz gut. Wie wärst du mit einem Löw-Comeback? Was hast du denn dabei gedacht?
0: Ja, ich habe gestern bei meiner Recherche einfach über meine nicht vorhandenen Fußballinformationen im Gehirn nachgedacht und ich kann mich halt noch sehr prägnant an die WM von 2014 erinnern.
2: Ja gut, die kennen wir alle.
0: Genau. Ich meine, haben wir auch gewonnen, ne?
1: Ja,
0: und er hat uns ja irgendwie zum Sieg geführt und natürlich auch sein iconic Auftritt des Eierkrauns, das ist uns auch allen sehr bewusst im Kopf geblieben. Deswegen dachte ich, wäre so ein Löw-Comeback nicht auch drin?
1: Ja, also ob das wirklich passiert, weiß ich nicht. Es wäre natürlich sehr nostalgisch, aber ich glaube, ja, es hat schon Grund, warum Jogi Löw kein Trainer mehr ist oder kein Nationaltrainer mehr seitdem ist. Und ja, wir schauen mal weiter drauf. Vielleicht wird in den nächsten Tagen oder Wochen, nachdem sich das alles mit dem Ausscheiden so ein bisschen gelegt hat, vielleicht wird da mal entschieden, wer der neue Trainer wird. Und vielleicht wird es ja Jürgen Klopp.
0: Ja, wir werden euch auf dem Laufenden halten.
1: Das machen wir.

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1: Mit Maike Ahrens. Kolumbien stärkt den Schutz von Frauen und Mädchen. Das berichtet der Deutschlandfunk. Im Juni wurde das Gesetz, das die Genitalverstümmelung von Frauen und Mädchen verhindern soll, beschlossen. Nun ist es in Kraft getreten. In England wird Spazierengehen nun mit Geld belohnt. Darüber berichtet der WDR. Die Initiative Marathon Amen ist von der Gesundheitsbehörde NHS ins Leben gerufen worden und fordert die Teilnehmenden dazu heraus, jeden Tag 30 Minuten zu gehen. Die Steuern auf Alkohol sollen ab dem Jahr 2027 steigen. So ZDF heute. Der Gesetzentwurf des Finanzministeriums sieht vor, die Steuersätze auf hochprozentigeren Alkohol wie Sekt, Schnaps und Liköre um jeweils 20% steigen zu lassen. Bochum Total wird nicht mehr in der Innenstadt stattfinden. Das berichtet die WAZ. Grund dafür seien gestiegene Sicherheitskosten sowie die Beschränkungen, die die Innenstadt als Austragungsort mit sich bringe.
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3: Ja, es kommt immer mehr die Sonne raus. Wir haben es auch mittlerweile schon 19 Grad und heute, ja, werden es auch noch bis zu 26 Grad. Also auch wieder echt richtig warm. Die Sonne scheint den ganzen Tag über und heute Nacht kühlt es dann ab auf 16 bis 17 Grad.
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3: Der WDR Verkehr derzeit 2 Meldungen für euch. A40 Dortmund Richtung Duisburg. Zwischen Bochum-Hamme und Dreieck Essen-Ost etwa 10 Minuten plus. 5 Kilometer stockender Verkehr. Und die A45 Dortmund Richtung Hagen.
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3: Ja, nach dem Sport gucken wir jetzt ein bisschen auf Bochum Total und ein bisschen, ja, das Gemeinschaftsgefühl hervorzurufen. Es geht nämlich jetzt gleich um Stadtfeste wie Bochum Total, was ja am Wochenende hier bei uns in Bochum war. Und genau, da gucken wir drauf, was für Artists da waren und auch, warum Stadtfeste denn eigentlich so wichtig bei uns sind. Jetzt kommt aber erstmal weiterhin Musik, Neosurf.

0: Ja, am Wochenende war Bochum Total hier bei uns in der Innenstadt, jetzt auch das letzte Mal in der Innenstadt, wie wir auch schon gerade in den Nachrichten gehört haben. Und es waren auf jeden Fall extrem viele Leute da. In der Innenstadt, da staut sich das ja auch ganz oft. Nadine war ja auch mit vor Ort. Alle drei Tage warst du da. Wie war es denn so?
1: Genau, also am Donnerstag habe ich es tatsächlich nicht geschafft aufgrund von Arbeit und Uni, aber von Freitag bis Sonntag war ich zu unterschiedlichen Anlässen da. Und erstmal zu Bocho generell, für alle diejenigen, die aus welchen Gründen, warum auch immer, das noch nicht mitbekommen haben. Das ist ein kostenloses Festival, was insgesamt über 4 Tage geht mit unterschiedlichen Bühnen. Wir haben zum Beispiel die Radio Bob Rockstage, die Sparkassenbühne oder auch die 1Live-Bühne. Und in diesem Jahr waren zum Beispiel unter anderem als Headliner Bruchbude, Cloudspotter oder auch ZSK dabei. Und insgesamt lässt sich da halt irgendwie alles von Jazz über Indie bis Hardrock wiederfinden. Also wir haben wirklich so eine richtig breite musikalische Vielfalt da vertreten. Was ich halt auch richtig cool finde, dass halt so vielen Newcomern eine neue Bühne geboten wird. Dadurch habe ich halt auch jetzt am Wochenende wirklich irgendwie viel Neues mitbekommen. Auch wenn ich sagen muss, dass ich wenig irgendwie dann an den Stages stand, sondern viel mit meinen Freunden einfach rumgelaufen bin. Da gibt es ja auch wirklich viel an Essensauswahl, was
0: eigentlich
1: mir immer so gefällt.
0: Eigentlich ist das bei Bochum Total halt auch irgendwie echt cool, dass man die ganze Zeit so rumlaufen kann und das ein richtiges Stadtfest halt einfach ist.
1: Genau.
0: Und man immer mal wieder zu verschiedenen Bühnen gehen kann.
1: Ja, voll. Und halt, dass man auch irgendwie gehen und kommen kann, wann man will. Ja, dadurch, dass es halt keiner so Einlasskontrollen, geschweige denn irgendwie so ein Ticketverkauf gibt oder so. Genau, und am Sonntag war ich dann auch zum Beispiel zum Arbeiten da und da war mein Highlight. Wir standen nämlich mit unserem Wagen direkt an der 1Live-Bühne. Johnny Mahoro, hast du von dem schon mal gehört?
0: Ja, von dem habe ich auf jeden Fall schon mal gehört. Ja. Deswegen, ja, ein richtig, richtig cooler, und ich finde, der macht richtig coole Musik auch.
1: Ja, total. Also mein Highlight war da auch tatsächlich, dass der ein Cover von Vielleicht gespielt hat. In dem Moment war mir das auch total egal, da laut mitzusingen, weil wir hatten eh gerade nicht so viel zu tun. Und das habe ich dann wirklich genossen. Also,
0: das hört sich sehr cool an.
1: Ja, ich will nicht sagen, dass du was verpasst hast jetzt am Wochenende, aber ein bisschen hast du schon verpasst. Ja, auf jeden Fall. Und ich meine, passend dazu haben wir jetzt auch ein Lied von 2 Artists mitgebracht, die vertreten waren. Und zwar ausnahmsweise von Yola und Danny Lia.

0: das sage ich jetzt nochmal.
1: Birte, wusstest du eigentlich, dass Bochum Total das größte Umsonst- und Draußen-Festival in ganz Europa ist?
2: Okay, in ganz Europa? Das wusste ich nicht. Ja. Also ich wusste, dass es im Ruhrgebiet auf jeden Fall ein großes Ding ist. Mhm. Aber in ganz Europa ist schon,
1: ja, schon eine Ansage. Ja, finde ich, da können wir uns eigentlich auch was drauf einbilden. Ja, so klar, unser kleines Bochum. Ne? Ja. Ich glaube, das macht halt echt was aus, dass es halt kostenlos ist und für jeden einfach zugänglich. Also
2: man kann halt auch einfach in die Innenstadt fahren und einfach eine schöne Zeit haben. Das ist halt schon cool.
1: Das ist mega cool. Ich glaube, da kommen auch wirklich viele Leute aus anderen Städten, dann so Oberhausen, Dortmund, Essen, safe alle zusammen. Das ist richtig cool. Aber genau, du hast gerade Innenstadt gesagt, schon ein Stichwort gegeben. Das ist ja dieses Jahr zum letzten Mal. Wohin soll es gehen in den nächsten Jahren?
2: Ja, ab 2027, also nächsten Jahr, wird es ja im Westpark an der Jahrhunderthalle sein und halt nicht mehr in der Innenstadt. Das heißt auch, dass es nicht mehr so einfach wie jetzt mit dem mit den ÖPNV zu erreichen ist. Ja. Also es war jetzt 40 Jahre lang, dieses Jahr war ja 40-jähriges Jubiläum, 40 Jahre lang wirklich jedes Jahr in der Innenstadt. Ja, und jetzt wird es in den Westpark verlegt, unter anderem ja auch einfach aus Sicherheitsgründen, weil das mit der Sicherheit in der Innenstadt nicht mehr so einfach gewährleistet werden kann und halt auch leider aus finanzieller Hinsicht.
1: Mhm. Ja, also das mit dem ÖPNV, das sehe ich aktuell auch noch als großes Hindernis irgendwie. Also ich denke mal, dass sich die Veranstalter auf jeden Fall auch was überlegen werden. Ich habe auch schon mit Freunden gebrainstormt, irgendwie, dass bestimmt so Shuttlebusse oder sowas organisiert werden. Aber das ist gerade für die Leute, die in Bochum wohnen und trotzdem aber irgendwie mit der Straßenbahn oder dem Bus dahin kommen. Also ich kann mir jetzt schon vorstellen, wie überfüllt alles sein wird, um halt eben zur Jahrhunderthalle zu kommen. Aber wie du schon gesagt hast, hat das halt eben auch Sicherheitsgründe und auch einfach, was ja eigentlich ein schöner Grund ist, dass halt die Grenze der Belastung mittlerweile erreicht ist.
2: Ja, und ja, also es ist natürlich super, super einfach in die Innenstadt zu kommen, weil halt alles da hält. Aber beim Westpark, da fährt, glaube ich, eine oder zwei Straßenbahnlinien lang und Busse auch vereinzelt, aber nur. Das ist halt dann nicht mal so einfach, ach komm, wir gehen heute mal in die Innenstadt zu Bochum Total.
1: Genau.
2: Das ist halt schon ein bisschen mehr Aufwand. Mhm. Ich glaube aber nicht, dass das so viel Abriss tun wird. Also ich hoffe auch einfach, dass trotzdem noch Bochum Total immer so ein großes Fest einfach bleibt, dass so viele dorthin kommen und dass einfach diese Neuerungen nicht so schlimm werden.
1: Ja. Das hoffe ich auf jeden Fall auch. Ich werde auf jeden Fall sowieso da sein. Ich bin gespannt auf die Besucherzahlen. Und jetzt machen wir passend auch erstmal weiter mit Young St. Paul und Chapeau 102, Spitzensteuersatz Freestyle.

0: Das Semester neigt sich dem Ende zu und ihr habt Lust, das Ganze mit euren FreundInnen ausklingen zu lassen? Vielleicht gibt es ja in der Umgebung den perfekten draußen Chill- oder Party-Spot. ZT-Reporterin Lotte Klar hat sich mit dem FZW Dortmund unterhalten und mehr über ihre Sommerangebote herausgefunden.
1: Das FZW in Dortmund ist eine Location für Konzerte, Partys und Gesprochenes. Seit 1968 gibt es das FZW und liegt nach Umbau und Umzug in der Dortmunder Stadtmitte im Dortmunder U. Auch im Sommer bietet das FZW eine Menge an Veranstaltungen, Konzerten und Partys an. Außerdem gibt es diesen Sommer ein neues Angebot, der Sommergarten. Was das Ganze ist, erzählt mir Annika Meyer, die Betriebsleitung des FZWs.
2: Also der Sommergarten ist eigentlich unser Biergarten, den wir auch regulär das ganze Jahr über immer haben. Der komplette Draußenbereich, und wir haben uns jetzt gedacht, dass wir den quasi öffnen und das so ein bisschen veranstaltungsunabhängig machen, einen reinen Biergartenbetrieb betreiben. Wir haben auch immer auf, also egal was für ein Wetter ist, ob es jetzt ein bisschen regnerisch ist, dadurch, dass wir ziemlich viele Sonnenschirme im Biergarten haben und auch ein großes Zelt, was überdacht ist, haben wir immer auf. Wir sind da wetterunabhängig.
1: Mit dem Sommergarten kommen auch neue Besonderheiten. Das FZW kreiert eine neue Getränkekarte mit einer Menge an Auswahl. Bier, Wein gibt es natürlich jede Menge. Aber vielleicht gibt es auch bestimmte Kreationen, die euch ansprechen.
2: Also wir haben das Angebot so ein bisschen aufgestockt zu unserer üblichen Getränkekarte. Wir gehen vor allem auf Wein- und Spritzgetränke, passend zum Sommer. Da haben wir jetzt ganz viele verschiedene Aperitivos neu hinzugekommen. Das ist zum Beispiel Canonita und Déjà-vu. Und wir haben zudem auch viele alkoholfreie Spritzgetränke.
1: Der Sommergarten soll aber nicht nur allein als gemütlicher Spot gelten, bei dem man die letzten Sonnenstrahlen genießen kann und den schönsten Sonnenuntergang mitnehmen kann. Der Sommergarten plant auch spannende neue Events.
2: Wir werden verschiedene Events anbieten, da kann ich jetzt aber noch nichts sagen, das ist noch in Planung. Und da geht es dann einfach darum, so ein bisschen DJ-Begleitung während des Sommergartens einfach zu haben. Da sind jetzt aber noch keine festen Termine.
1: Also bleibt gespannt, was noch kommt. Das FZW hat also mehr zu bieten, als ihr vielleicht denkt und ist aufgrund der Preise auch sehr attraktiv für uns Studis. Schaut doch einfach mal bei passendem Wetter auf der Internetseite vorbei.
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1: mit Maike Ahrens. Kolumbien stärkt den Schutz von Frauen und Mädchen. Das berichtet der Deutschlandfunk. Im Juni wurde das Gesetz, das die Genitalverstümmelung von Frauen und Mädchen verhindern soll, beschlossen. Nun ist es in Kraft getreten. In England wird Spazierengehen nun mit Geld belohnt. Darüber berichtet der WDR. Die Initiative Marathon Ironman ist von der Gesundheitsbehörde NHS ins Leben gerufen worden und fordert die Teilnehmenden dazu heraus, jeden Tag 30 Minuten zu gehen. Die Steuern auf Alkohol sollen ab dem Jahr 2027 steigen. So ZDF heute. Der Gesetzentwurf des Finanzministeriums sieht vor, die Steuersätze auf hochprozentigeren Alkohol wie Sekt, Schnaps und Liköre um jeweils 20% steigen zu lassen. Bochum Total wird nicht mehr in der Innenstadt stattfinden. Das berichtet die WAZ. Grund dafür seien gestiegene Sicherheitskosten sowie die Beschränkungen, die die Innenstadt als Austragungsort mit sich bringe. Gründer und Veranstalter Markus Gloria sieht den Westpark mit der angrenzenden Jahrhunderthalle als eine geeignete Alternative. Dort gäbe es viel mehr Platz für Kreativität, ohne den großen Aufwand, den die Sicherheit bisher bei Bochum Total einnimmt. Sicherheitskräfte haben an diesem Wochenende 190.000 BesucherInnen bei dem Festival gezählt. 90.000 davon alleine am Samstag.
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2: Ja, es sind 21 Grad hier draußen bei uns im Bochum am Campus. Die Sonne kommt auch immer mehr durch und das wird sich auch im Verlauf des Tages nicht mehr wirklich ändern. Sonne und Wolken wechseln sich eigentlich die ganze Zeit ab und es werden heute bis zu 26 Grad erwartet. Heute Nacht kühlt es dann auf 16 bis 17 Grad ab und morgen, ja, das ist das Wetter eigentlich genauso wie heute. Sonne und Wolken im Wechsel mit bis zu 24 Grad.
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2: Der WDR-Verkehr hat derzeit eine Meldung für euch. A40 Stoppung Richtung Duisburg zwischen Dreieck Bochum West und Dreieck Essen Ost. Etwa 10 Minuten plus, 5 Kilometer stockender Verkehr sind es da. CT wünsche euch aber weiterhin eine gute Fahrt.
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2: Ja, es ist Halbzeit hier bei uns in der Frühschicht. Ich bin nicht alleine. Nadine, die habt ihr ja auch schon den ganzen Morgen über gehört.
3: Hallo.
2: Und Maike hört ihr in den Nachrichten.
3: Guten Morgen.
2: Ja, wir haben ja schon gerade ein bisschen über Bochum Total geredet. Das war ja das letztes Wochenende. Und gleich reden wir generell noch einfach darüber, warum Stadtfeste eigentlich so wichtig sind. Jetzt kommt aber erstmal weiter Musik von Somba.

bezogene Umweltfußabdrücke mit den Preisansätzen des Environmental Crisis Handbook 2024, um die finanziellen Schäden durch Klimawandel und Biodiversitätsverlust zu berechnen. Diese Kosten tragen vor allem Menschen, die sich am wenigsten gegen die Umweltfolgen schützen können. Die Studie kommt zu dem Schluss, würde das Verursacherprinzip konsequent gelten, müssten einkommensstarke Gruppen deutlich mehr für ihren Konsum zahlen. Das wäre sozial gerechter und würde CO2-Emissionen wirksamer senken als höhere Abgaben auf Grundbedürfnisse. Eine Studie der Unfallforschung der Versicherer analysierte rund 500 schwere Verkehrsunfälle und verglich Elektroautos mit baugleichen Verbrennern. Die Studie zeigt, dass E-Autos kaum mehr Schäden als Verbrenner verursachen, jedoch häufiger mit FußgängerInnen kollidieren, vor allem beim Anfahren, Rückwärtsfahren und Abbiegen in der Dämmerung oder bei Dunkelheit. Die Forschenden führen das auf die schlechtere Wahrnehmbarkeit der Fahrzeuge zurück und empfehlen besser hörbare künstliche Fahrgeräusche bei niedrigen Geschwindigkeiten. Trotz der auffälligen Muster ziehen die Forschenden jedoch kein kritisches Gesamtfazit zur Elektromobilität.

0: In den letzten Tagen und Wochen waren ja zumindest zwei Stadtfeste hier bei uns im Ruhrgebiet. Also wie gerade schon ganz ausführlich besprochen, Bochum Total und auch, wie heute Morgen schon kurz angeschnitten, Projekt Rüttenscheid in Essen. Projekt Rüttenscheid zumindest ist ja noch im Gegensatz zu Bochum Total ein sehr junges Projekt. Aber trotzdem waren dort sehr, sehr viele, vor allem junge Leute, in dem beliebten Stadtteil unterwegs. Und solche Stadtfeste werden aber bedauerlicherweise immer weniger und dort gibt es viele Gründe dafür. Also ja, wie wir vorhin schon gesagt haben, so die Sicherheitsbedenken, die halt immer wieder ja eingehalten werden müssen, die sind halt einfach auch wirklich sehr teuer.
1: Ja, genau. Oder halt eben zum Beispiel, dass auch einfach weniger Sponsoren vertreten sind, ja, sich die Städte das einfach weniger leisten können. Da kommt einfach wirklich vor allen Dingen wirtschaftlich viel zusammen, weshalb das halt nachlässt. Aber wie man an Projekt Rüttenscheid und Bochum Total ja auch sieht, sind solche Stadtfeste von großer Wichtigkeit geprägt. Das hat verschiedene Ebenen, natürlich auch individuell. Also ich glaube, wir können beide davon sprechen, dass es natürlich irgendwie so ein großes Gemeinschaftsgefühl zusammenträgt, dass man sich mit Freunden treffen kann und vor Ort dann halt irgendwie aber auch viele bekannte Gesichter sieht oder auch neue Leute kennenlernt. Ich finde, das ist auch einfach ein sehr großer Teil von Kultur. Ebenso diese Kombination aus meistens ja Musik und Kulinarik und dann einfach eine gute Zeit zusammen haben. Aber genau, wenn wir uns auch mal wirtschaftliche oder gesellschaftliche Aspekte angucken, also halt jetzt auf den sozialen Aspekt bezogen, beispielsweise, dass es halt eben auch einfach mehr als nur eine Vergnügungsveranstaltung ist, sondern halt eben auch ein Schmelztiegel, vor allen Dingen auch von Generationen und Kulturen insgesamt.
0: Es kommen halt so viele unterschiedliche Menschen, die in einer Stadt wohnen, dann auch mal wirklich so in einem Punkt zusammen. Und wie soll es anders gehen als bei solchen Stadtfesten?
1: Ja, total. Und da ist es ja auch egal, welches Alter, welches Geschlecht, welche Sexualität, Religion, was auch immer man mitbringt. Es geht ja einfach nur darum, Mensch zu sein und da vor Ort Spaß zu haben.
0: Ja, aber dafür muss halt auch erstmal ein bisschen Geld aufgewendet werden.
1: Genau.
0: Damit halt so ein Stadtfest, erfolgreich werden kann. Und das hat ja in den vergangenen Jahrzehnten mit Bochum Total, wie wir festgestellt haben, sehr gut funktioniert. Jetzt muss halt leider ein bisschen die Reißleine gezogen werden. Und ja, man muss in den Westpark ausweichen.
1: Ja, was sein muss, muss sein.
0: Ja, so ist es. Wir machen jetzt aber erstmal weiter mit Musik, nämlich mit Kraftklub, die auch in den vergangenen Tagen mehrere Konzerte hatten. Da habe ich auf jeden Fall auch sehr viel von mitbekommen auf Social Media.
1: Ich auch.
0: Wir haben jetzt hier für euch Schüsse in die Luft von Kraftklub.

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1: mit Maike Ahrens. Kolumbien stärkt den Schutz von Frauen und Mädchen. Das berichtet der Deutschlandfunk. Im Juni wurde das Gesetz, das die Genitalverstümmelung von Frauen und Mädchen verhindern soll, beschlossen. Nun ist es in Kraft getreten. In England wird Spazierengehen nun mit Geld belohnt. Darüber berichtet der WDR. Die Initiative Marathon Amen ist von der Gesundheitsbehörde NHS ins Leben gerufen worden und fordert die Teilnehmenden dazu heraus, jeden Tag 30 Minuten zu gehen. Die Steuern auf Alkohol sollen ab dem Jahr 2027 steigen. So ZDF heute. Der Gesetzentwurf des Finanzministeriums sieht vor, die Steuersätze auf hochprozentigeren Alkohol wie Sekt, Schnaps und Liköre um jeweils 20% steigen zu lassen. Bochum Total wird nicht mehr in der Innenstadt stattfinden. Das berichtet die WAZ. Grund dafür seien gestiegene Sicherheitskosten sowie die Beschränkungen, die die Innenstadt als Austragungsort mit sich bringe.
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2: Ja, langsam wird es draußen richtig warm und die Sonne zeigt sich auch eigentlich mittlerweile die ganze Zeit. Heute werden es noch Temperaturen bis zu 26 Grad. Sonnenwolken wechseln sich da den ganzen Tag ab. Und auch heute Nacht, ja, bleibt es relativ klar mit 16 bis 17 Grad. Ja, und wenn wir uns den morgigen Tag angucken, dann bleibt es eigentlich ähnlich wie heute. Hohe Temperaturen, 24 Grad, Sonne und Wolken die ganze Zeit im Wechsel.
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2: Der WDR-Verkehr hat derzeit eine Meldung für euch. Die A40 Dortmund Richtung Essen zwischen Kreuz Dortmund West und Bochum-Werne. Etwa 10 Minuten plus 4 Kilometer Stau sind es dort. CT wünscht euch aber weiterhin eine gute Fahrt.
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2: Ja, es ist kurz nach 10 Uhr hier in der Frühschicht. Ich bin nicht alleine. Nadine ist ja schon den ganzen Morgen mit uns dabei.
3: Guten Morgen.
2: Und Maike bei den Nachrichten.
4: Hallöchen.
2: Ja, wir machen gleich einen kleinen Trend mit euch. Ihr könnt euch darauf schon mal freuen. Ich sag noch nicht so viel. Und wir reden auch so ein bisschen, weil in manchen Bundesländern ja schon die Ferien angefangen haben, ein bisschen über die Sommerferien und wo ja denn so die Reiseziele sind. Da haben wir uns hier auf dem Campus mal ein bisschen umgehört. Wir starten jetzt aber erstmal mit Musik in diese neue Stunde. Und wie soll es auch anders sein, wie jede Woche, Bad Bunny.

0: In der Mensa gibt es heute im Aktionsmenü Greek Fire. Da ist inbegriffen Hirtenkäse, Kirschtomaten, Oliven, Lauch, Zwiebeln, Chili, Knoblauch, Olivenöl und Baguette. Beim Komponentenessen könnt ihr euch heute Hähnchenbrust mit Tikka Masala schmecken lassen. Oder falls es vegetarisch sein soll, die gleiche Soße mit mariniertem Tofu. Für diejenigen, bei denen es heute schnell gehen muss, die können sich auf Pasta Fungi freuen.
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0: Ja, Birte hat es ja eben schon angekündigt. Wir werden jetzt das allererste Mal als Premiere, glaube ich, eine Challenge probieren. Wir sind auch schon ganz gespannt, wie wir uns schlagen werden. Und zwar kennt ihr das wahrscheinlich von TikTok oder Instagram, wo man einen Satz als Vorgabe hat und den dann so auf 4 unterschiedliche Arten und Weisen mal aussprechen soll. Und wir haben uns für den Freund bzw. die Frage, das ist dein Freund, entschieden. Und ich würde sagen, wir fangen mal einfach mit supportive an.
1: Ne? Ja, fang du mal gerne an.
0: Okay, ich versuch's mal, ne? Wir sind ja ein Radio, muss ja hier alles über Stimme laufen.
1: Eben.
0: Also ich muss mich kurz reinversetzen. Das ist dein Freund.
1: Eigentlich gut.
0: Ja. Ja. Nicht so mega enthusiastisch, aber ja.
1: Nee, ja, jetzt, schön supportive.
0: Genau, jetzt du.
1: Oh Gott, okay. Das ist dein Freund?
0: Ja, ist schon witzig. Schön, wie die Stimme am Ende auch nochmal hochgegangen
1: ja,
0: ist.
1: Ja, man muss ja nett sein.
0: Ja, genau, genau.
1: Okay, so. Jetzt kommen wir zu einer Kategorie, die finde ich klasse.
0: Ja.
1: Er ist hässlich.
0: Ja.
1: Ich fange mal einfach an.
0: Mach mal.
1: Okay. Das ist dein Freund.
0: Oh ja, sehr gut.
1: Ein bisschen
0: gut.
1: Eklig und so.
0: Genau, so judgy halt. Ne? Ja. Genau, man sieht halt das Bild und der erste Eindruck ist direkt so.
1: Man muss sich das auch so bildlich vorstellen, als ob man dieses Bild gerade anguckt und so. Okay.
0: Ja, genau. Ich versuche mich auch hineinzusetzen. Das ist so ein hässlicher Typ. Oh, das ist dein Freund?
1: Ey, richtig gut.
0: So ein bisschen wirklich.
1: Ja. Ja, man weiß ja dann noch nicht, was man sagen soll.
0: Ja, nee, genau. Man will ja auch Freundinnen eigentlich nicht unbedingt sagen, dass der Freund hässlich ist. Deswegen muss man es ein bisschen subtiler machen. Jetzt aber auch eine spannende Kategorie.
1: Oh, ja.
0: Er ist zwar hässlich, aber hat offensichtlich Geld.
1: Ja, ist auch schon mal gut.
0: Genau.
1: Er ist reich.
0: Ja, er ist reich. Ich versuch's mal. Das ist dein Freund.
1: Ja! Richtig nett noch im Nachhinein.
0: Ja, irgendwie so versucht halt noch so einen Twist reinzubringen.
1: Ja, dieser Twist, ich glaube, der ist es.
0: Ja.
1: Okay, ich versuche auch mal. Das ist dein Freund?
0: Ja,
1: ja,
0: gut.
1: Auch gut. So ein bisschen am Ende die Stimme nach oben.
0: Finde ich, ja, hat man definitiv angemerkt. Ich finde es aber auch schwierig.
1: Ja, also die ist schon schwer. Wie soll man denn... Also ich glaube, diese Kategorie lebt davon, am Ende diesen Twist zu bekommen.
0: Das glaube ich auch. Haben wir beide, glaube ich, ganz okay hingekriegt.
1: Ja, war ganz gut.
0: Doch, genau. Und jetzt, glaube ich, fast am einfachsten, aber da muss man am meisten Emotionen mit reinbringen, so richtig geschockt.
1: Ja.
0: So als hätten wir selber mal vielleicht was mit dem gehabt oder so.
1: Okay, okay. Ich versuch's mal.
0: Mhm.
1: Das ist dein Freund?
0: Mhm.
1: Ja,
0: aber doch. Aber ich fand's realistisch geschockt.
1: Ja,
0: weißt
1: okay.
0: du?
1: Mhm. Ich bin mal gespannt auf deins.
0: Mhm. Das ist dein Freund?
1: Ja. Ey, das war richtig gut.
0: Das klang fast ein bisschen wie so Synchronstimme, deutsche Synchronstimme, weißt du?
1: Nadine war jetzt Synchronsprecherin.
0: Ja, mal gucken, mal gucken. Aber ich finde, wir haben uns sehr gut geschlagen.
1: Ich habe das auch zum ersten Mal gemacht und ich fand es ultra witzig.
0: Ja, ich fand es auch witzig. Können wir vielleicht nächste Woche nochmal machen mit einem anderen Satz.
1: Ja, schreibt sehr gerne.
0: Uns gerne, was wir da für Sätze noch reinbringen können.
1: Gerne.
0: Und für Kategorien. Also gerne wieder.
1: Ja, und passend dazu haben wir jetzt auch das Lied Boyfriend von Slowdance.

0: Alleine reisen ist was Besonderes. Man kann selber entscheiden, wann man aufsteht und was man macht, welche Leute man kennenlernt und welchen man lieber aus dem Weg gehen sollte. Als Frau spielen da leider manchmal aber noch andere Faktoren eine Rolle. ZT-Reporterin Deborah Fürstenau erzählt uns von ihren Erfahrungen.
1: Keiner hat Zeit. Freunde sagen, sie wollen kein Geld ausgeben, geben aber jeden Monat hunderte Euro beim Shoppen oder Feiern aus. Sie haben Flugangst oder finden andere Ausreden. Ja, dann mache ich es doch einfach alleine. Weil wer ist der Mensch, mit dem ich am meisten Zeit verbringe? Richtig, ich selbst. Und wo, wenn nicht im Urlaub, lernt man eine Person am besten kennen? Ich finde am besten heraus, ob ich gerne um 8 Uhr aufstehe, damit ich besonders viel vom Tag habe. Ja, also das mache ich schon. Aber selbst dann sprinte ich zum Bus, weil ich mal wieder zu lange gebraucht habe, um meinen morgendlichen Kaffee zu trinken. Bin ich eine der anstrengenden Deutschen, die extra früh aufstehen, um sich eine Liege zu reservieren? Ich kann sagen, auf keinen Fall. Genauso wenig lasse ich meine Handtücher jeden Tag wechseln, wenn ich mir nur einmal das Gesicht abgetrocknet habe. Ich gebe keine schlechte Rezension, nur weil ein Kellner mir mal nicht freundlich Hallo gesagt hat in seiner 18-Stunden-Schicht. Ich mache es mir nicht besonders kompliziert am Strand und heul rum, weil ein Kind neben mir eine Sandburg baut, denn ich liege auch gerne mal auf unbequemen Klippen, wo ich ungestört alleine bin. Allerdings passiert es auch mal schnell, dass sich eine weitere Person an so einen abgelegenen Ort verirrt, mich anquatscht und womöglich aufdringlich nach der Nummer fragt oder mich auf einen Drink einladen möchte. Da muss ich dann ab und zu auf die beliebten Ausreden wie "Ich habe einen Freund" oder "Meine Freunde warten auf mich" zurückgreifen. Ganz spannend wird es, wenn man eine Kreuzfahrt macht, denn da ist man ein paar Tage auf dem Meer gefangen und kann einigen Menschen gar nicht aus dem Weg gehen. An Deck oder abends auf einer Party, wenn man unschuldig das Tanzbein schwingt, könnten auch mal ein paar Creeps einen in den Weg kommen. Sie wollen sich auf dem Zimmer treffen oder den ein oder anderen exotischen Drink trinken. Da wird es schwierig, die Freundkarte auszupacken, wenn dieser gar nicht existiert und du schon die ganze Zeit alleine gesichtet wurdest. Dann kann es auch noch sein, dass du dir einen Tisch beim Abendessen mit Fremden teilen musst, der dir zugeteilt wurde. Da gibt es die 75-jährige alleinreisende Rentnerin Helga, das ältere ruhige Pärchen und den reizenden 70-jährigen Werner, der ab und an mal bisschen tief ins Glas geschaut hat. Manchmal unterhält er den ganzen Saal und wird zum Gesprächsthema Nummer 1 an unserem Tisch. Manchmal legt er sich noch gerne mit Helga an oder macht sich an die Arme ran. Da bekommt das Essen auch mal schnell einen bitteren Beigeschmack. Dann verzichte ich auch gern mal an manchen Abenden auf die Gesellschaft und das Drei-Gänge-Menü und gehe schnell zum Buffet, damit ich umso schneller zur Party komme. Also es ist immer aufregend, als Frau alleine zu reisen. Hat natürlich auch mal Vorteile. Ein Crewmitglied steckt dir das WLAN-Passwort zu, wofür du eigentlich Geld zahlen müsstest. Also zusammenfassend kann ich sagen, dass ich gerne alleine reise und Zeit mit mir selbst verbringe. Ich lerne Nein zu sagen und wann und wo ich mal ein paar Geschichten über mein Leben dazu erfinde.
0: Wie man hört, ist es als Frau nicht immer einfach und man muss sich einige Ausreden auf Reisen einfallen lassen. Aber vielleicht habt ihr ja auch Lust bekommen und wollt das Alleinereisen mal austesten. Denkt daran, man kann immer Geschichten erfinden.

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1: mit Maike Ahrens. Kolumbien stärkt den Schutz von Frauen und Mädchen. Das berichtet der Deutschlandfunk. Im Juni wurde das Gesetz, das die Genitalverstümmelung von Frauen und Mädchen verhindern soll, beschlossen. Nun ist es in Kraft getreten. Das Gesetz sieht besonders präventive Maßnahmen vor. Strafmaßnahmen solle es keine geben, um eine heimliche Durchführung der Praxis zu vermeiden. Bei der Genitalverstümmelung werden die äußeren weiblichen Geschlechtsteile entfernt oder zugenäht, was für die Frauen tödlich enden kann. In England wird Spazierengehen nun mit Geld belohnt. Darüber berichtet der WDR. Die Initiative Marathon Amen ist von der Gesundheitsbehörde NHS ins Leben gerufen worden und fordert die Teilnehmenden dazu heraus, jeden Tag 30 Minuten zu gehen. Wer das durchzieht, hat nach einem Monat ca. 42 Kilometer zurückgelegt und kriegt eine Belohnung von der Behörde. Diese Strecke ist auch das, was die WHO empfiehlt. Hier in Deutschland schafft diese Vorgabe jedoch gerade mal die Hälfte der Bevölkerung. Die Steuern auf Alkohol sollen ab dem Jahr 2027 steigen. So ZDF heute. Der Gesetzentwurf des Finanzministeriums sieht vor, die Steuersätze auf hochprozentigeren Alkohol wie Sekt, Schnaps und Liköre um jeweils 20% steigen zu lassen. Dies soll einen Anstieg von 455 Millionen Euro in der deutschen Haushaltskasse bringen. Vorbild für diese Entscheidung sind die skandinavischen Länder, die schon lange hohe Steuern auf alkoholische Getränke haben. Nicht betroffen von diesem Anstieg ist Bier. Bochum Total wird nicht mehr in der Innenstadt stattfinden. Das berichtet die WAZ. Grund dafür seien gestiegene Sicherheitskosten sowie die Beschränkungen, die die Innenstadt als Austragungsort mit sich bringe. Gründer und Veranstalter Markus Gloria sieht den Westpark mit der angrenzenden Jahrhunderthalle als eine geeignete Alternative. Dort gäbe es viel mehr Platz für Kreativität, ohne den großen Aufwand, den die Sicherheit bisher bei Bochum Total einnimmt. Sicherheitskräfte haben an diesem Wochenende 190.000 BesucherInnen bei dem Festival gezählt. 90.000 davon alleine am Samstag.
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2: Ja, es wird immer wärmer hier bei uns auf dem Campus. Derzeit sind es 21 Grad mit einem schönen Sonnenschein. Das wird sich auch den ganzen Tag noch durchsetzen. Die Temperaturen steigen dann heute noch auf bis zu 26 Grad. Heute Nacht geht es dann ein bisschen unter die 20-Grad-Grenze. Es kühlt nämlich ab auf 16 bis 17 Grad. Und morgen erwartet uns eigentlich ähnliches Wetter wie heute. Sonne und Wolken wechseln sich ab mit bis zu 24 Grad.
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2: Der WDR-Verkehr hat derzeit eine Meldung für euch. Die A40 Dortmund Richtung Essen. Zwischen Dortmund-Klei und Bochum-Werne. 4 Kilometer stockender Verkehr sind es dort. CT wünscht euch weiterhin eine gute Fahrt.
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2: Wir haben es 10.30 Uhr hier heute Morgen bei der Frühschicht. Nadine war heute den ganzen Tag auch noch mit dabei. Die ist jetzt aber leider schon los, weil sie zur Arbeit muss. Aber mit an meiner Seite ist ja immer noch die Maike.
3: Hallo.
2: Ja, und wir reden gleich noch ein bisschen über dieses heiße Wetter draußen, was uns jetzt auch am Wochenende wieder begegnen wird. Wir haben uns nämlich mal auf dem Campus ein bisschen umgehört, was man denn so bei dem heißen Wetter machen kann. Was zum Beispiel auch die Lieblingseissorten hier bei uns auf dem Campus sind. Jetzt geht's aber erst mal ein bisschen weiter mit Musik. Sternstaub von Rin Schmidt, Mixo und MacLeod.

0: Wir haben es alle mitbekommen, es ist heiß geworden auf dem Campus. Und bei diesen Temperaturen in der Uni und auf dem Campus zu sein, kann ja auch manchmal ziemlich anstrengend sein. Und wir haben mal bei euch nachgefragt, wie sich das heiße Wetter denn ein bisschen besser aushalten lässt.
1: Mein Lieblingsurlaubsziel ist Indien.
2: Ägypten würde ich sagen.
3: Spanien und Italien, die Ecken.
4: Nordspanien, Asturias.
5: Türkei war eigentlich ganz schön.
6: Ich

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1: Ich habe mein Erasmus auch in Spanien gemacht. Ich habe eine sehr große Liebe an die spanische Kultur, an die Menschen, an die spanische Mentalität.
2: Als Kind mit den Eltern immer campen waren, in bekannten Surferbucht und dann das Windsurfen entdeckt haben und da sehr viele Jahre verbracht haben, immer auf dem gleichen Campingplatz.

In einigen Bundesländern haben ja schon die Ferien angefangen. Also zum Beispiel in Hessen, in Rheinland-Pfalz, in Niedersachsen oder auch in Sachsen-Anhalt. Und bei uns dauert es ja noch eine Woche, aber natürlich sind jetzt schon die Überlegungen, wo fährt man denn hin in den Sommerurlaub? Und da stellt sich ja auch immer die Frage, was will man denn eigentlich machen? Also will man zum Beispiel in ein All-Inclusive-Hotel gehen? Möchte man vielleicht doch lieber Camping machen oder auch eine eigene Wohnung mieten? Und ich habe auf jeden Fall in meiner Kindheit sind wir immer campen gegangen und ich würde das auch immer wieder machen. Das ist ja auch voll der Reisetrend geworden. Wir haben einen Wohnwagen und sind dann immer bis nach Kroatien oder Spanien gefahren. Und haben dann da mit dem Wohnwagen 2 Wochen verbracht, was ich aber auch echt sehr, sehr gerne mache. Vor allem jetzt, wo ich alleine reise und selber ein bisschen bestimmen kann, was ich machen möchte. Was ich da ganz toll finde, sind eigene Wohnungen, zum Beispiel in Airbnb. Wir hatten das zum Beispiel mit unserer Freundesgruppe, waren wir in Straßburg und dann haben uns da ein Airbnb gemietet mit 7 Leuten. Das war so super, wir waren richtig zentral in der Stadt, mussten dann dementsprechend halt auch keine Bahn oder sowas reinfahren. Und genau, da ist ja immer so ein bisschen die Überlegung vor dem Urlaub, was man denn eigentlich so in dem Urlaub so machen möchte. Es gibt ja auch immer unterschiedliche Reiseziele. Also sehr bekannte Reiseziele sind jetzt zum Beispiel Spanien oder auch Kroatien. Aber auch Italien ist auch immer heiß im Kurs dabei. Und auch, ob man lieber in die Berge möchte oder an den Strand. Es gibt also auch bei den Sommerferien unterschiedliche Herangehensweisen.

Das war Adore You von Fred Again hier bei CT, das Radio in der Frühschicht. Wir haben es jetzt kurz nach 11 und das bedeutet, die Frühschicht ist vorbei. Aber keine Sorge, es geht den ganzen Tag über noch weiter mit Musik. Nadine hat mir auf jeden Fall, als sie vorhin gegangen ist, gesagt, sie hat ja heute mal wieder sehr viel Spaß gemacht. Vor allem die Challenge kurz nach 10 war ihr Highlight heute. Ja, ich hoffe, euch da draußen hat es auch Spaß gemacht. Und nächste Woche, da hört ihr dann den Dustin wieder. Ich muss da leider einmal aussetzen, aber Dustin wird euch dann da mit guter Musik versorgen. Ich wünsche euch noch einen schönen Dienstag und habt noch eine schöne Woche.

0: Beim Komponentenessen gibt es heute Hähnchenbrust mit Tikka Masala Soße und als vegetarische Komponente gibt es marinierten Tofu mit Tikka Masala Soße. Das heutige Aktionsgericht in der Mensa ist der Greek Fire. Hirtenkäse, Kirschtomaten, Oliven, Lauchzwiebeln, Chili, Knoblauch, Olivenöl und ein Baguette dazu. Und für die Schnellen unter uns gibt es im Sprinter heute Pasta Funghi, Tagliatelle mit Champignon-Rahmsoße.
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1: Mit Dustin Schock. Kolumbien stärkt den Schutz von Frauen und Mädchen. Das berichtet der Deutschlandfunk. Im Juni wurde das Gesetz, das die Genitalverstümmelung von Frauen und Mädchen verhindern soll, beschlossen. Nun ist es in Kraft getreten. Das Gesetz sieht besonders präventive Maßnahmen vor. Strafmaßnahmen soll es keine geben, um eine heimliche Durchführung der Praxis zu vermeiden. Bei der Genitalverstümmelung werden die äußeren weiblichen Geschlechtsteile entfernt oder zugenäht, was für die Frauen tödlich enden kann. In England wird Spazierengehen nun mit Geld belohnt. Darüber berichtet der WDR. Die Initiative Maritan Amon ist von der Gesundheitsbehörde NHS ins Leben gerufen worden und fordert die Teilnehmenden dazu heraus, jeden Tag 30 Minuten zu gehen. Wer das durchzieht, hat nach einem Monat ca. 42 Kilometer zurückgelegt und kriegt eine Belohnung von der Behörde. Diese Strecke ist auch das, was die WHO empfiehlt. Hier in Deutschland schafft diese Vorgabe jedoch gerade mal die Hälfte der Bevölkerung. Die Steuern auf Alkohol sollen ab dem Jahr 2027 steigen, so ZDF heute. Das Gesetzentwurf des Finanzministeriums sieht vor, die Steuersätze auf hochprozentigeren Alkohol wie Sekt, Schnaps und Liköre um jeweils 20% steigen zu lassen. Das soll einen Anstieg von 455 Millionen Euro in der deutschen Haushaltskasse bringen. Vorbild für diese Entscheidung sind die skandinavischen Länder, die schon lange hohe Steuern auf alkoholische Getränke haben. Nicht betroffen von diesem Anstieg ist Bier. Bochum Total wird nicht mehr in der Innenstadt stattfinden. Das berichtet die WAZ. Grund dafür seien gestiegene Sicherheitskosten sowie die Beschränkung, die die Innenstadt als Austragungsort mit sich bringe. Gründer und Veranstalter Markus Gloria sieht den Westpark mit der angrenzenden Jahrhunderthalle als eine geeignete Alternative. Dort gäbe es viel mehr Platz für Kreativität, ohne den großen Aufwand, die Sicherheit bisher bei Bochum Total einnimmt. Sicherheitskräfte haben an diesem Wochenende 190.000 BesucherInnen bei dem Festival gezählt, 90.000 davon alleine am Samstag.
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1: Auf dem Campus sind es gerade entspannte 25 Grad bei einem Mix aus Sonne und Wolken. Das soll auch erstmal im Tagesverlauf so bleiben. Nachts wird es dann aber ein bisschen frischer bei ca. 16 Grad. Morgen starten wir dann auch bei 18 bis höchstens 23 Grad. Der Ventilator kann also erstmal Pause machen.
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1: Der WDR-Verkehr hat aktuell keine Meldung. CT wünscht eine gute und sichere Fahrt.
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Komponentenessen gibt es heute Hähnchenbrust mit Tikka Masala Soße und als vegetarische Komponente gibt es marinierten Tofu mit Tikka Masala Soße. Das heutige Aktionsgericht in der Mensa ist der Greek Fire. Hirtenkäse, Kirschtomaten, Oliven, Lauchzwiebeln, Chili, Knoblauch, Olivenöl und ein Baguette dazu.

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1: Die WM ist immer noch ein großes Gesprächsthema. Von 48 Mannschaften treten aktuell im Achtelfinale die letzten 16 gegeneinander an. Heute Abend um 18 Uhr könnt ihr Argentinien gegen Ägypten schauen und der Gewinner wird ins Viertelfinale einziehen. Natürlich kann man ganz einfach nur einen Fußballabend mit Freunden machen, mit reichlich Essen und Getränken und einer guten Zeit. Aber man könnte das Ganze auch noch spannender gestalten. Bevor das Spiel beginnt, kann jeder auf einem Zettel seinen Tipp abgeben und diese alle in einen Hut schmeißen. Ihr könnt die Tipps auch noch weiter ausführen. Zum Beispiel, wie viele Tore macht Messi, wer macht die Vorlage oder beim möglichen Elfmeterschießen entscheidet ihr, schießt der Spieler nach oben links oder unten rechts. Hält Martinez den Ball, wer wird der Torschütze bei Ägypten und so weiter. Ihr entscheidet. Am Ende des Spiels schaut man, wer richtig getippt hat bzw. am nächsten dran war. Der Gewinner bekommt dann ein gemeinsam entschiedenes Geschenk. Entweder hat jeder am Anfang eine kleine Summe Geld mit in den Hut geschmissen oder man macht einen Gutschein, wird auf einen Drink eingeladen oder bekommt eine Kleinigkeit geschenkt. Das ist ganz euch überlassen. Für Messi ist das die letzte WM und wer ihn noch einmal auf dem Spielfeld sehen möchte, sollte heute Abend unbedingt einschalten. Vielleicht ist es sein letztes oder er wird einen weiteren Sieg mit Stolz feiern. Das Spiel könnt ihr live im Fernsehen schauen.
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projektbezogene Umweltfußabdrücke mit den Preisansätzen des Environmental Crisis Handbook 2024, um die finanziellen Schäden durch Klimawandel und Biodiversitätsverlust zu berechnen. Diese Kosten tragen vor allem Menschen, die sich am wenigsten gegen die Umweltfolgen schützen können. Die Studie kommt zu dem Schluss, würde das Verursacherprinzip konsequent gelten, müssten einkommensstarke Gruppen deutlich mehr für ihren Konsum zahlen. Das wäre sozial gerechter und würde CO2-Emissionen wirksamer senken als höhere Abgaben auf Grundbedürfnisse. Eine Studie der Unfallforschung der Versicherer analysierte rund 500 schwere Verkehrsunfälle und verglich Elektroautos mit baugleichen Verbrennern. Die Studie zeigt, dass E-Autos kaum mehr Schäden als Verbrenner verursachen, jedoch häufiger mit FußgängerInnen kollidieren, vor allem beim Anfahren, Rückwärtsfahren und Abbiegen in der Dämmerung oder bei Dunkelheit. Die Forschenden führen das auf die schlechtere Wahrnehmbarkeit der Fahrzeuge zurück und empfehlen besser hörbare künstliche Fahrgeräusche bei niedrigen Geschwindigkeiten. Trotz der auffälligen Muster ziehen die Forschenden jedoch kein kritisches Gesamtfazit zur Elektromobilität.

Das war ein Erbstück aus dem Jahr 1970.

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1: Mit Dustin Schock. Kolumbien stärkt den Schutz von Frauen und Mädchen. Das berichtet der Deutschlandfunk. Im Juni wurde das Gesetz, das die Genitalverstümmelung von Frauen und Mädchen verhindern soll, beschlossen. Nun ist es in Kraft getreten. Das Gesetz sieht besonders präventive Maßnahmen vor. Strafmaßnahmen soll es keine geben, um eine heimliche Durchführung der Praxis zu vermeiden. Bei der Genitalverstümmelung werden die äußeren weiblichen Geschlechtsteile entfernt oder zugenäht, was für die Frauen tödlich enden kann. In England wird Spazierengehen nun mit Geld belohnt. Darüber berichtet der WDR. Die Initiative Maritan Amon ist von der Gesundheitsbehörde NHS ins Leben gerufen worden und fordert die Teilnehmenden dazu heraus, jeden Tag 30 Minuten zu gehen. Wer das durchzieht, hat nach einem Monat ca. 42 Kilometer zurückgelegt und kriegt eine Belohnung von der Behörde. Diese Strecke ist auch das, was die WHO empfiehlt. Hier in Deutschland schafft diese Vorgabe jedoch gerade mal die Hälfte der Bevölkerung. Die Steuern auf Alkohol sollen ab dem Jahr 2027 steigen, so ZDF heute. Das Gesetzentwurf des Finanzministeriums sieht vor, die Steuersätze auf hochprozentigeren Alkohol wie Sekt, Schnaps und Liköre um jeweils 20% steigen zu lassen. Das soll einen Anstieg von 455 Millionen Euro in der deutschen Haushaltskasse bringen. Vorbild für diese Entscheidung sind die skandinavischen Länder, die schon lange hohe Steuern auf alkoholische Getränke haben. Bochum Total wird nicht mehr in der Innenstadt stattfinden. Das berichtet die WAZ. Grund dafür seien gestiegene Sicherheitskosten sowie die Beschränkungen, die die Innenstadt als Austragungsort mit sich bringe. Gründer und Veranstalter Markus Gloria sieht den Westpark mit der angrenzenden Jahrhunderthalle als eine geeignete Alternative. Dort gäbe es viel mehr Platz für Kreativität, ohne den großen Aufwand, die die Sicherheit bisher bei Bochum Total einnimmt. Sicherheitskräfte haben an diesem Wochenende 190.000 BesucherInnen bei dem Festival gezählt, 90.000 davon alleine am Samstag.
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1: Ja, auf dem Campus sind es gerade 27 Grad bei einem Mix aus Sonne und Wolken, obwohl die Sonne ein bisschen überwiegt. Das soll auch erstmal im Tagesverlauf so bleiben. Nachts wird es dann ein bisschen frischer bei ca. 16 Grad. Morgen starten wir dann auch bei 18 bis höchstens 23 Grad. Der Ventilator kann also erstmal eine Pause machen.
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1: Der WDR-Verkehr hat aktuell keine Meldung. CT wünscht eine gute und sichere Fahrt.

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1: Die WM ist immer noch ein großes Gesprächsthema. Von 48 Mannschaften treten aktuell im Achtelfinale die letzten 16 gegeneinander an. Heute Abend um 18 Uhr könnt ihr Argentinien gegen Ägypten schauen und der Gewinner wird ins Viertelfinale einziehen. Natürlich kann man ganz einfach nur einen Fußballabend mit Freunden machen, mit reichlich Essen und Getränken und einer guten Zeit. Aber man könnte das Ganze auch noch spannender gestalten. Bevor das Spiel beginnt, kann jeder auf einem Zettel seinen Tipp abgeben und diese alle in einen Hut schmeißen. Ihr könnt die Tipps auch noch weiter ausführen. Zum Beispiel, wie viele Tore macht Messi, wer macht die Vorlage oder beim möglichen Elfmeterschießen entscheidet ihr, schießt der Spieler nach oben links oder unten rechts. Hält Martinez den Ball, wer wird der Torschütze bei Ägypten und so weiter. Ihr entscheidet. Am Ende des Spiels schaut man, wer richtig getippt hat bzw. am nächsten dran war. Der Gewinner bekommt dann ein gemeinsam entschiedenes Geschenk. Entweder hat jeder am Anfang eine kleine Summe Geld mit in den Hut geschmissen oder man macht einen Gutschein, wird auf einen Drink eingeladen oder bekommt eine Kleinigkeit geschenkt. Das ist ganz euch überlassen. Für Messi ist das die letzte WM und wer ihn noch einmal auf dem Spielfeld sehen möchte, sollte heute Abend unbedingt einschalten. Vielleicht ist es sein letztes oder er wird einen weiteren Sieg mit Stolz feiern. Das Spiel könnt ihr live im Fernsehen schauen.

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1: Mit Dustin Schock. Kolumbien stärkt den Schutz von Frauen und Mädchen. Das berichtet der Deutschlandfunk. Im Juni wurde das Gesetz, das die Genitalverstümmelung von Frauen und Mädchen verhindern soll, beschlossen. Nun ist es in Kraft getreten. Das Gesetz sieht besonders präventive Maßnahmen vor. Strafmaßnahmen soll es keine geben, um eine heimliche Durchführung der Praxis zu vermeiden. Bei der Genitalverstümmelung werden die äußeren weiblichen Geschlechtsteile entfernt oder zugenäht, was für die Frauen tödlich enden kann. In England wird Spazierengehen nun mit Geld belohnt. Darüber berichtet der WDR. Die Initiative Maritan Amon ist von der Gesundheitsbehörde NHS ins Leben gerufen worden und fordert die Teilnehmenden dazu heraus, jeden Tag 30 Minuten zu gehen. Wer das durchzieht, hat nach einem Monat ca. 42 Kilometer zurückgelegt und kriegt eine Belohnung von der Behörde. Diese Strecke ist auch das, was die WHO empfiehlt. Hier in Deutschland schafft diese Vorgabe jedoch gerade mal die Hälfte der Bevölkerung. Die Steuern auf Alkohol sollen ab dem Jahr 2027 steigen, so ZDF heute. Der Gesetzentwurf des Finanzministeriums sieht vor, die Steuersätze auf hochprozentigeren Alkohol wie Sekt, Schnaps und Liköre um jeweils 20% steigen zu lassen. Das soll einen Anstieg von 455 Millionen Euro in der deutschen Haushaltskasse bringen. Vorbild für diese Entscheidung sind die skandinavischen Länder, die schon lange hohe Steuern auf alkoholische Getränke haben. Nicht betroffen von diesem Anstieg ist Bier. Bochum Total wird nicht mehr in der Innenstadt stattfinden. Das berichtet die WAZ. Grund dafür seien gestiegene Sicherheitskosten sowie die Beschränkungen, die die Innenstadt als Austragungsort mit sich bringe. Gründer und Veranstalter Markus Gloria sieht den Westpark mit der angrenzenden Jahrhunderthalle als eine geeignete Alternative. Dort gäbe es viel mehr Platz für Kreativität, ohne den großen Aufwand, die Sicherheit bisher bei Bochum Total einnimmt. Sicherheitskräfte haben an diesem Wochenende 190.000 BesucherInnen bei dem Festival gezählt. 90.000 davon alleine am Samstag.
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1: Ja, hier auf dem Campus sind es gerade ja recht schwüle 27 Grad bei einem Mix aus Sonne und Wolken. Jetzt sind gerade die Wolken mehr da. Das soll auch erstmal im Tagesverlauf so bleiben. Nachts wird es dann ein bisschen frischer bei 16 Grad. Morgen starten wir dann aber auch wieder bei ungefähr 18 Grad bis höchstens 23 Grad. Der Ventilator kann also erstmal Pause machen.
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1: Der WDR-Verkehr hat aktuell eine Meldung auf der A43 Wuppertal Richtung Recklinghausen zwischen Bochum-Witten und Herne-Eickel etwa 10 Minuten plus 5 Kilometer stockender Verkehr. CT Das Radio wünscht trotzdem eine gute Fahrt.

$1 oder mehr haben. Dafür kombinierten die Forschenden konsumbezogene Umweltfußabdrücke mit den Preisansätzen des Environmental Crisis Handbook 2024, um die finanziellen Schäden durch Klimawandel und Biodiversitätsverlust zu berechnen. Diese Kosten tragen vor allem Menschen, die sich am wenigsten gegen die Umweltfolgen schützen können. Die Studie kommt zu dem Schluss, würde das Verursacherprinzip konsequent gelten, müssten einkommensstarke Gruppen deutlich mehr für ihren Konsum zahlen. Das wäre sozial gerechter und würde CO2-Emissionen wirksamer senken als höhere Abgaben auf Grundbedürfnisse. Eine Studie der Unfallforschung der Versicherer analysierte rund 500 schwere Verkehrsunfälle und verglich Elektroautos mit baugleichen Verbrennern. Die Studie zeigt, dass E-Autos kaum mehr Schäden als Verbrenner verursachen, jedoch häufiger mit FußgängerInnen kollidieren, vor allem beim Anfahren, Rückwärtsfahren und Abbiegen in der Dämmerung oder bei Dunkelheit. Die Forschenden führen das auf die schlechtere Wahrnehmbarkeit der Fahrzeuge zurück und empfehlen besser hörbare künstliche Fahrgeräusche bei niedrigen Geschwindigkeiten. Trotz der auffälligen Muster ziehen die Forschenden jedoch kein kritisches Gesamtfeld.

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1: Mit Dustin Schock. Kolumbien stärkt den Schutz von Frauen und Mädchen. Das berichtet der Deutschlandfunk. Im Juni wurde das Gesetz, das die Genitalverstümmelung von Frauen und Mädchen verhindern soll, beschlossen. Nun ist es in Kraft getreten. Das Gesetz sieht besonders präventive Maßnahmen vor. Strafmaßnahmen soll es keine geben, um eine heimliche Durchführung der Praxis zu vermeiden. Bei der Genitalverstümmelung werden die äußeren, weiblichen Geschlechtsteile entfernt oder zugenäht, was für die Frauen tödlich enden kann. In England wird Spazierengehen nun mit Geld belohnt. Darüber berichtet der WDR. Die Initiative Maritan Amon ist von der Gesundheitsbehörde NHS ins Leben gerufen worden und fordert die Teilnehmenden dazu heraus, jeden Tag 30 Minuten zu gehen. Wer das durchzieht, hat nach einem Monat ca. 42 Kilometer zurückgelegt und kriegt eine neue Belohnung der Behörde. Diese Strecke ist auch das, was die WHO empfiehlt. Hier in Deutschland schafft diese Vorgabe jedoch gerade mal die Hälfte der Bevölkerung. Die Steuern auf Alkohol sollen ab dem Jahr 2027 steigen, so ZDF heute. Der Gesetzentwurf des Finanzministeriums sieht vor, die Steuersätze auf hochprozentigeren Alkohol wie Sekt, Schnaps und Liköre um jeweils 20% steigen zu lassen. Das soll einen Anstieg von 455 Millionen Euro in der deutschen Haushaltskasse bringen. Vorbild für diese Entscheidung sind die skandinavischen Länder, die schon lange hohe Steuern auf alkoholische Getränke haben. Nicht betroffen von diesem Anstieg ist Bier. Bochum Total wird nicht mehr in der Innenstadt stattfinden. Das berichtet die WAZ. Grund dafür seien die gestiegenen Sicherheitskosten sowie die Beschränkungen, die die Innenstadt als Austragungsort mit sich bringe. Gründer und Veranstalter Markus Gloria sieht den Westpark mit der angrenzenden Jahrhunderthalle als eine geeignete Alternative. Dort gäbe es viel mehr Platz für Kreativität ohne den großen Aufwand, die Sicherheit bisher bei Bochum Total einnimmt. Sicherheitskräfte haben an diesem Wochenende 190.000 BesucherInnen bei dem Festival gezählt. 90.000 davon alleine am Samstag.
0: Das Wetter.
1: Ja, irgendwie wird's auf dem Campus immer wärmer bei ungefähr 28 Grad und einem Mix aus Sonne und Wolken. Das soll auch erstmal noch am Nachmittag so bleiben. Nachts wird es dann aber ein bisschen frischer bei ungefähr 16 Grad. Morgen starten wir dann auch bei ungefähr 18 Grad. Das kann dann auf 23 Grad noch ansteigen. Der Ventilator kann also erstmal Pause machen.
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1: Der WDR-Verkehr hat aktuell 3 Meldungen auf der A40 Essen Richtung Dortmund zwischen Bochum-Wattenscheid und Bochum-Harpen. 3 Kilometer stockender Verkehr. Dann auf der A40 Duisburg Richtung Essen zwischen Mühl am Heißen und Essen Zentrum 3 Kilometer stockender Verkehr. Und nochmal auf der A40 Essen Richtung Duisburg zwischen Essen-Frillendorf und Mülheim Heimaterde etwa 30 Minuten plus 8 Kilometer Stau nach einem Unfall. CT das Radio wünscht eine gute Fahrt.

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1: Mit Lea Groher. Israels Ministerpräsident Benjamin Netanyahu warnt die USA vor weiterer Aufrüstung. Das berichtet die Tageszeitung. Vor den anstehenden NATO-Gipfel warnt Netanyahu vor einem Waffendeal zwischen den USA und der Türkei. Die französische Politikerin Marie Le Pen wurde zu einer dreijährigen Haftstrafe verurteilt. Das berichtet die Tagesschau. Ein Berufungsgericht bestätigte die Verurteilung wegen der Veruntreuung von EU-Geldern. Bundeskanzler Friedrich Merz erhofft sich mehr europäischen Zusammenhalt auf dem anstehenden NATO-Gipfel. Das berichtet die Zeit. Letztlich kündigte Kanada an, 12 U-Boote bei einer Kieler Schiffsbauunternehmen in Auftrag zu geben. Heute Morgen ereignete sich eine Razzia in Dortmund und Lünen, das berichtet der WDR. In den frühen Morgenstunden durchsuchte die Polizei mehrere Gebäude in Lünen und Dortmund auf Waffen- und Drogenhandel.
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2: Jetzt gerade haben wir angenehme 25 Grad mit etwas stärkeren Winden auf unserem Campus. In der Nacht kühlen diese Temperaturen leicht auf bis zu 17 Grad ab und auch morgen bleibt uns die Wärme erhalten mit bis zu 24 Grad.
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2: Der WDR hat gerade eine Verkehrsmeldung für euch. Auf der A43 Wuppertal Richtung Recklinghausen zwischen Bochum-Laer und dem Kreuz Herne etwa 10 Minuten plus mit 4 Kilometer stockendem Verkehr. Wir wünschen euch weiterhin eine wundervolle Fahrt.
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2: Es ist 17.01 Uhr hier in der Spätschicht bei CT, das Radio, mit mir, Dominik Bade, und meiner Kollegin Cassandra Videra. Hello.
3: Hi.
2: Die Nachrichten kommen heute wieder von unserer Kollegin Lea Groher. Hallo auch an dich.
1: Hallöchen.
2: Ja, wir sind wieder back und wir hoffen, ihr da draußen habt alle die viel zu übertriebene Hitzewelle der letzten Wochen überlebt. Hier im Studio ist es gerade zugegebenermaßen auch warm, aber ich will mir nicht vorstellen, wie schlimm das unter 40 Grad gewesen wäre. Nichtsdestotrotz wollen wir euch natürlich nicht enttäuschen und haben wieder eine große Bandbreite an Themen dabei, mit denen ihr euch berieseln lassen könnt. In der nächsten halben Stunde geht's erstmal um Geschichte. Kennt ihr da draußen historische Personen, die eigentlich ganz cool waren? Bleibt gerne einmal dran, dann hört ihr da vor allem Cassies, aber auch meine Meinung zu. Erst einmal hören wir aber etwas Musik.

0: Das war Violence von Blondshell. Ich habe jetzt vor kurzem ein Buch ausgegraben, Princesses Behaving Badly. Das ist so ein Buch, wo verschiedene historische Prinzessinnen vorgestellt werden, die halt ein bisschen anders waren als so die typischen Disney-Prinzessinnen.
1: Ein bisschen anders?
0: Also ein bisschen anders.
1: Inwiefern anders?
0: Größtenteils, dass sie halt ein bisschen ihre Macht ausgenutzt haben in verschiedenen Möglichkeiten. Also ich versuche es gerade so radiofreundlich wie möglich auszudrücken. Ein bisschen blutiger.
1: Ein bisschen blutiger. Ja, ein bisschen brutaler unterwegs, maybe.
0: Ja, sowas in die Richtung. Zum Beispiel eine von denen, Alfhild aus dem 5. Jahrhundert, die hatte einfach keinen Bock, Prinzessin zu sein, wurde auch so, also sehr prinzessinhaft erzogen, so, ja, schön ruhig sein, schön heiraten. Und die war so, also kann ich auch Piratin werden? Und irgendwie finde ich so diese Idee von sehr vielen coolen historischen Personen irgendwie ganz nice. Hättest du da so ein paar im Kopf, die du irgendwie...
1: Oh, also ich muss sagen, ich bin nicht so geschichtsmäßig so krass bewandert, dass ich jetzt so eine Favorite Person hätte. Also ich kann jetzt keinen speziellen Namen nennen. Ich finde es aber sehr, oder ich fand es immer sehr interessant, wenn man so in die Vergangenheit guckt, wie Leute teilweise auch zu ihren Jobs standen und was, die Zeiten damals waren ja auch teilweise komplett anders. Und gerade so Zeiten von Schiller, Goethe und so, muss man sich vorstellen, die saßen in ihrer Kammer und haben halt ihre Texte geschrieben, ne? So, ja. Und sind dafür auch bekannt, so, und haben ihr Leben lang nichts anderes gemacht. So, wo ich mir jetzt in der Gegenwart teilweise denke, das ist schon irgendwie krass, dass Leute dieses Commitment haben, das ihr ganzes Leben zu machen. So, und ja.
0: Also so diese Berufung finden.
1: Berufung finden, so.
0: Also ich bin mir sicher, heutzutage haben wir auch noch immer Menschen, die so mit 4 Jahren beschlossen haben, so, ich werde irgendwann Musiker und dann das immer noch ihr ganzes Leben lang machen.
1: Ja, aber da können wir halt noch nicht festsetzen, ob die das wirklich ihr ganzes Leben lang machen.
0: Das stimmt, das ist noch so offen gestellt mit der Zukunft.
1: So, vielleicht werden die auch noch Piraten.
0: Das stimmt, also ich finde, unsere Welt braucht mehr Piraten.
1: Das ist fair, ja. Hattest du noch irgendwelche anderen Personen in deinem Buch, außer die Piratin Eifel?
0: Also generell sehr viele verschiedene Personen, aber ich wollte noch eine andere Person außerhalb von diesem Buch erwähnen. Enheduanna. Schon mal den Namen gehört?
1: Nein. Also nee, tatsächlich noch nie.
0: Das ist die Erfinderin der Literatur.
1: Die Erfinderin, ja. Wie funktioniert das?
0: Also vor ihr, also erstmal, sie hat im 24. Jahrhundert vor unserer Zeitrechnung gelebt, also das ist schon ein paar Jährchen her. Sie war die Erste, die Schreiben für etwas anderes benutzt hat, außer halt so Zahlen und so kurz mal nachrechnen, was jetzt gerade der Stand des Kontos ist.
1: Das ist damals ja auch schon, bestimmt auch schon gab, vor Christus.
0: Ja, ganz sicher. Also nur Buchhaltungssachen wurden davor gemacht und sie war so die erste Person, die hat dann halt geschrieben so, also ich glaube, eins ihrer bekanntesten Zitate war halt, ich bin Enheduanna. Sehr basic, aber hat halt trotzdem so einen kleinen Trend losgetreten, würde ich sagen.
1: Based.
0: ja, und die war halt eine, also die war verheiratet mit dem Mondgott.
1: Mit Adam.
0: Genau, in Mesopotamien und deswegen hatte sie so ein bisschen mehr...
1: Wie gut, dass der Mondgott auch eine eigene Person war.
0: Nö, nee, das nicht.
1: War das so eine spirituelle Vereinigung?
0: Genau, ja, ja.
1: Okay,
0: und deswegen hatte sie halt ein bisschen mehr Rechte und durfte lesen und schreiben lernen als Frau in Mesopotamien halt.
1: Wer kennt es nicht, wenn man halt mit dem Mondgott verheiratet ist, so das...
0: Ja, und dadurch haben wir Literatur bekommen.
1: Das ist, ja, so als Person, die ja auch mit Germanistik studiert, muss ich sagen, das... Ist trotzdem schon, also das verletzt mich schon irgendwo so ein bisschen, dass es diese eine Person gab, die es sich anmaßt zu sagen, sie hätte die Literatur erfunden. Aber gleichzeitig ist es halt auch wirklich ein Statement. So, wenn du so aus dem Leben gehst, dass du das sagen kannst.
0: Also das auf dem Lebenslauf lässt sich sehen, da wirst du definitiv überall genommen.
1: Ja, also auch mit dem Mondgott, so kannst du auch direkt auf den Lebenslauf schreiben eigentlich.
0: Naja, und man kann sehr viel Verschiedenes schreiben. Zum Beispiel kann man auch unseren nächsten Song schreiben, Stupid Song von Olivia Rodrigo.

0: Online kurieren zurzeit immer mehr Videos zum Thema Männerhass. Auf der einen Seite Frauen, die sich feministisch gegen das männliche Geschlecht aussprechen, auf der anderen Seite Männer, die die pauschale Aussage "Ich hasse Männer" kritisieren. Worum es Frauen bei diesen Aussagen geht und warum Männerhass nicht einfach nur ein Trend ist, das erklärt Maike Jonen euch in ihrem Kommentar.
1: Ich bin keine Feministin, weil ich mag ja Männer. Aussagen wie diese hört man im Netz immer wieder. Wie zum Beispiel zuletzt in einem Interview beim Eurovision Song Contest. Denn eins scheint unklar zu sein. Feminismus wird gleichgestellt mit Männerhass. Die Definition des Begriffs Feminismus zeigt uns jedoch, dass es viel mehr um Gleichberechtigung geht, als darum, Männer klein zu machen. Der Duden erklärt demnach, dass der Feminismus eine Bewegung beschreibt, die sich für die Gleichberechtigung, Selbstbestimmung und Freiheit aller Geschlechter und gegen Sexismus einsetzt. Aber wenn das so ist, warum sagen viele FeministInnen, mich eingeschlossen, dann trotzdem Dinge wie "Ich hasse Männer"? Diese Aussage ist in keinster Weise Hass gegen ein Geschlecht, sondern vielmehr ein Ausdruck von Wut gegen ein frauenfeindliches System, das von Männern geschaffen wurde. Wir hassen nicht den Mann als Individuum, sondern Männer als Struktur, weil wir Gewalt und Gefahr mit ihnen verbinden. Auf der Webseite des Bundeskriminalamts heißt es, dass 2024 53.451 weibliche Opfer von Sexualdelikten erfasst wurden. Knapp die Hälfte davon sind Minderjährige. Zu den Delikten zählen sexuelle Belästigung, Vergewaltigung, sexuelle Nötigung und sexueller Missbrauch. 2024 gibt es 265.942 Menschen, die Opfer von häuslicher Gewalt werden. 70,4% davon sind weiblich. Jeder einzelne von uns Frauen weiß, dass nicht jedermann gefährlich ist, aber die Tatsache, dass jeder es sein könnte, schränkt uns im täglichen Leben massiv ein. Wir gehen nicht mehr alleine im Dunkeln raus. Wir bedecken unsere Gläser in der Bar mit der Hand. Wir daten weniger, weil jedermann der Grund sein könnte, warum wir nicht sicher nach Hause kommen. Oder sogar der Grund, warum wir am nächsten Morgen nicht mehr aufwachen. Denn auch wenn es nicht alle Männer sind, so ist es doch meistens ein Mann. Egal, ob es ein Fremder am Bahnhof oder aber wie in Giselle Pellicots Fall der eigene Ehemann ist, Frauen werden ausgenutzt, unter Drogen gesetzt, sexuell missbraucht und sogar getötet. Und das alles nur, weil wir Frauen sind. Weil wir schwach sind, weil wir uns unterzuordnen haben. Frauen haben Angst, aber wir sind auch wütend. Female Rage ist nicht umsonst ein Begriff, der in sozialen Medien immer wieder genutzt wird, um das Gefühl zu beschreiben, das wir empfinden, wenn wir im Jahr 2026 immer noch benachteiligt sind. Und vor allem das Gefühl, das wir fühlen, wenn wir daran denken, wie Frauen behandelt werden. Wir sind wütend, weil die Schuld für sexuelle Belästigung bei unseren Klamotten gesucht wird und nicht beim Täter. Wir sind wütend, weil unser misogynes System Männer schützt, aber nicht uns Frauen. Auch wenn nicht jedermann ein Sexist oder Straftäter ist, so ist unsere Gesellschaft noch immer darauf ausgelegt, nichts gegen die Taten zu unternehmen. Wir hassen, dass Männer immer noch frauenfeindliche Witze machen und darüber lachen. Und wenn sie nicht lachen, dann bleiben sie still. Wir hassen, dass Männer wetten darüber abschließen, wie schnell sie eine Frau klären können. Wer nicht mitwettet, schaut zu. Wir hassen, dass Männer, wie in einer Reportage des NDRs beschrieben, Videos in Netzwerke stellen, auf denen sie unter Drogen gesetzte Frauen sexuell missbrauchen. Wir hassen, dass diese Videos tausende Views bekommen. Wer diese Videos nicht schaut, äußert sich trotzdem nicht dazu. Männer bleiben still, also werden wir laut. Wir wehren uns gegen ein System, in dem wir minderwertig sind, in dem wir nicht respektiert werden. Strukturen von Männern für Männer. Wenn wir also sagen, wir hassen Männer, dann hassen wir nicht dich als Mann. Wir hassen jegliche Tat, die ein Mann einer Frau antut. Wir hassen, dass Frauen stetig Angst haben müssen. Wir hassen den Frauenhass. Feminismus ist nicht Männerhass. Aber Männerhass entsteht, weil Männer keine Feministen sind.
0: Wir kommen spontan. Das war ein Kommentar von Maike Jonen.

0: halb sechs. 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
1: Mit Lehrgroh Herr. Israels Ministerpräsident Benjamin Netanyahu warnt für die USA vor weiterer Aufrüstung, das berichtet die Tageszeitung. Vor den anstehenden NATO-Gipfel warnt Netanyahu vor einem Waffendeal zwischen den USA und der Türkei. Netanyahu sehe darin eine Störung des Gleichgewichts im Nahen Osten. Experten zufolge sei jedoch ein solcher Deal zwischen den USA und der Türkei wahrscheinlich. Die französische Politikerin Marine Le Pen wurde zu einer dreijährigen Haftstrafe verurteilt. Das berichtet die Tagesschau. Ein Berufungsgericht bestätigte die Verurteilung wegen der Veruntreuung von EU-Geldern. Im Zuge dessen müsste sie das letzte verbleibende Jahr ihrer Strafe mit einer elektronischen Fußfessel verbringen. Dies würde eine Präsidentschaftskandidatur Le Pens 2027 zumindest in Frage stellen. Le Pens Partei gab bereits einen möglichen zweiten Kandidaten an, sollte Le Pen nicht antreten können. Bundeskanzler Friedrich Merz erhofft sich mehr europäischen Zusammenhalt auf dem NATO-Gipfel. Das berichtet die Zeit. Vor seinem Abflug zum NATO-Gipfel in Ankara betont Merz seine Vorstellung zu mehr europäischer Zusammenarbeit. Letztlich kündigte Kanada an, 12 U-Boote bei einem Kieler Schiffsbauunternehmen in Auftrag zu geben. Merz nannte dies ein starkes Zeichen für transatlantische Zusammenarbeit. Heute Morgen ereignete sich eine Razzia in Dortmund und Lünen. Das berichtet der WDR. In den frühen Morgenstunden durchsuchte die Polizei mehrere Gebäude in Lünen und Dortmund auf Waffen- und Drogenhandel. Bei der Durchsuchung wurde ein 73-jähriger Mann festgenommen. Gegen den Mann lag bereits ein Haftbefehl vor und er sitzt nun in Untersuchungshaft.
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3: Jetzt gerade haben wir angenehme 25 Grad mit etwas stärkerem Wind auf unserem Campus. In der Nacht kühlen die Temperaturen auf leichte 17 Grad ab. Auch morgen bleibt uns die Wärme erhalten mit bis zu 24 Grad.
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3: Der WDR-Verkehr hat keine neuen Meldungen für euch. Eine schöne Fahrt in den Feierabend.
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3: Wir haben 17.32 Uhr und ihr hört die Spätschicht bei CT, das Radio. Mit mir, Cassandra Videra, und mit meinem Kollegen Dominik Bade. Hallo Dominik.
4: Hallo.
3: Habt ihr schon mal gehört, dass Sonnencreme eine Erfindung der Pharmaindustrie ist, um uns krank zu machen und uns von der natürlichen Kraft der Sonne fernzuhalten? Nein? Dann seid ihr wohl nicht in der Bubble der Verschwörungstheorien. Wir haben uns für euch in die Weiten der Theorien begeben, also bleibt gespannt

0: Das war 35 Jahre und kein Führerschein. Das klingt ja schon so ein bisschen verschwörungsartig, so mit 35 Jahren keinen Führerschein zu haben. Und darum geht es jetzt auch ein bisschen, und zwar Verschwörungstheorien. Dominik, du hast mir gerade schon ein bisschen erzählt, du hast eine Lieblingsverschwörungstheorie.
1: Ja, also ich muss sagen, das mit dem Führerschein, das kann ich nur sehr gut nachvollziehen. Ich persönlich sehe mich da auch eigentlich bei nach 35 Jahren, deswegen da kann ich nur mitgehen. Wo ich nicht so sehr mitgehen würde, persönlich jedenfalls, was ich aber trotzdem faszinierend finde, ist die Idee mancher Leute, dass die Pyramiden in Ägypten zum Beispiel, dass die ja von natürlich von den Aliens, von den Marsianern da oben, Girl, gebaut wurden, um der Erde ihre Lebensessenz zu entziehen, ja, weil sie ja an ihren UFOs so kleine so Entsaftungsdinger dran haben und dann über die Pyramiden fliegen und
0: du
1: siehst verwirrt aus.
0: Ja, ich habe eine Frage, weil die Pyramiden stehen ja noch. Heißt,
1: ja.
0: Die Aliens saugen uns noch immer unsere Lebensenergie aus?
1: Vielleicht.
0: Okay.
1: Vielleicht sind die Chemtrails da oben in der Luft ein Resultat davon. So,
0: okay.
1: Weil die Alien-UFOs Rückstände hinterlassen. So. Jetzt brauchst du noch eine Präsentation zur Veranschaulichung.
0: Ich glaube, das reicht. Lea, du hast uns auch eine Theorie mitgebracht.
2: Ja, weniger in der weltbedrohlichen irgendwie Fahrbahn, sondern mehr im Auge von Fanspiracy. Das kennen wir vielleicht selber. Also intern in Fandoms gibt es irgendwie Conspiracy Theories. Und ja, sagt euch der Begriff Gaylor oder Gaylors etwas.
1: Nicht so ganz, leider, aber ich bin auch nicht so in der Verschwörungsbubble.
2: Okay, Taylor Swift ist ja bekannt und Gaylors ist eine, ja, ich nenne es jetzt mal einen kleinen Teil ihrer Fans, die absolut überzeugt davon sind, dass Taylor Swift ein closeted, sapphic, queer woman ist. Man findet dafür Indizien in ihrem Leben, in ihrer Musik, in ihren Alben, in allem, was sie eigentlich tut. Und ja, es gibt Leute, die das seit ihrem Debüt, seit circa 2010, dieser Theorie folgen und glauben. Dass sie eigentlich ausbrechen möchte und ihre Queerness wie ein Vogel frei fliegen lassen möchte. Aber sie darf nicht. Sie kann nicht.
0: Weil sie wird gefangen gehalten von der amerikanischen Musikindustrie?
2: Nein, von der heteronormativen Society und wird sie festgehalten.
0: Okay.
1: Glaubst du da dran?
2: Nein. Nein.
1: hätte ja sein können. Du klangst so überzeugt davon.
0: Na gut, we'll never know.
2: We will never know, I guess. Sie hat die Rumors zwar denied, sie hat ja auch letztens geheiratet, aber ja, nee, kann man ja dran glauben, I guess.
0: Ja, stimmt. Fühlt sich so ein bisschen an wie so ein constantly craving, würde ich sagen, oder? Schon so ein bisschen?
2: Schon irgendwie, ja.
1: Mhm. Ein Craving?
0: Ja, wie ein
2: Constant Craving.
0: Genau, Constant Craving eben.
1: Ich weiß ja nicht,

0: Ich weiß ja nicht, ob ihr Fußball guckt. Ich, mehr, eher weniger. Aber ich bin in unserer CT-Tipprunde für das für die WM und momentan auch auf dem stolzen 5. Platz. Ich bin ganz happy darüber. Auch wenn ich nicht gucke, gibt es heute eine kleine Empfehlung von unserer Redaktion, was ihr nach dem Feierabend machen könnt.
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2: Die WM ist immer noch ein großes Gesprächsthema. Von 48 Mannschaften treten aktuell im Achtelfinale die letzten 16 gegeneinander an. Heute Abend um 18 Uhr könnt ihr Argentinien gegen Ägypten schauen und der Gewinner wird ins Viertelfinale einziehen. Natürlich kann man ganz einfach nur einen Fußballabend mit Freunden machen, mit reichlich Essen und Getränken und einer guten Zeit. Aber man könnte das Ganze auch noch spannender gestalten. Bevor das Spiel beginnt, kann jeder auf einem Zettel seinen Tipp abgeben und diese alle in einen Hut schmeißen. Ihr könnt die Tipps auch noch weiter ausführen, zum Beispiel wie viele Tore macht Messi, wer macht die Vorlage oder beim möglichen Elfmeterschießen entscheidet ihr, schießt der Spieler nach oben links oder unten rechts. Hält Martinez den Ball, wer wird der Torschütze bei Ägypten und so weiter. Ihr entscheidet. Am Ende des Spiels schaut man, wer richtig getippt hat bzw. am nächsten dran war. Der Gewinner bekommt dann ein gemeinsam entschiedenes Geschenk. Entweder hat jeder am Anfang eine kleine Summe Geld mit in den Hut geschmissen oder man macht einen Gutschein, wird auf einen Drink eingeladen oder bekommt eine Kleinigkeit geschenkt. Das ist ganz euch überlassen. Für Messi ist das die letzte WM und wer ihn noch einmal auf dem Spielfeld sehen möchte, sollte heute Abend unbedingt einschalten. Vielleicht ist es sein letztes oder er wird einen weiteren Sieg mit Stolz feiern. Das Spiel könnt ihr live im Fernsehen schauen.

0: In letzter Zeit, den letzten Wochen, Monaten generell, gab es ja so manche Hochzeiten, die so generell global auf der Welt stattgefunden haben. Darunter auch die von Dua Lipa und Taylor Swift. Ich muss sagen, ich habe nicht so viel von diesen beiden Hochzeiten mitbekommen. Aber ich bin ja glücklicherweise nicht alleine und habe Cassie und Lea hier, die da etwas mehr zu berichten können, wie das so abgelaufen ist. Cassie, ich habe schon gemerkt, du hast nicht so ein positiven oder beziehungsweise die Taylor Swift Hochzeit hat nicht so einen positiven Eindruck bei dir hinterlassen.
1: Nee, nicht wirklich. Also erstmal, also du hast ja nicht viel Wissen, deswegen leite ich dich ein bisschen ins Thema ein.
0: Sehr gerne, mach gerne von Ground up.
1: Also erstmal, die Hochzeit fand statt im Madison Square Garden. Das ist eines der bekanntesten Stadien der Welt. Es ist mitten in New York, es ist riesig, es ist, ich weiß jetzt auch nicht, ich habe jetzt nicht so das Bedürfnis, in einem Stadion zu heiraten, für 20.000 Menschen.
2: Vielleicht aber hatte sie ja... Berichten zufolge soll es ganz süß Design gewesen sein.
0: Immerhin.
1: Also man kann irgendwie ein Sportzentrum zu einer schönen Hochzeitslocation machen. Sehr schöne Sache. Aber das ist nicht das, was mich so sehr stört, außer natürlich so ein bisschen... Mitten in New York, mehrere Straßen mussten abgesperrt werden wegen den 1000 A-List-Prominenten, die halt angereist sind. Die Hochzeit generell hat Taylor Swift 15 Millionen Dollar gekostet. Die Polizei, die Security, die Absperrung, das hat alles aber nicht Taylor Swift übernommen, sondern die Stadt. Heißt, das ging dann von Steuergeldern. Und die Polizisten mussten bis zu 12 Stunden Überstunden machen.
0: 12 Stunden sind schon sehr krass.
2: Vor allem dann, das ist schon sehr viel für die Hochzeit eines anderen Menschen.
0: In so einem großen Gebiet, so, da muss man sich ja vorstellen, so allein diese Fläche, die du abdecken musst, so generell security-mäßig und so, das muss ja stress- und organisationsmäßig Arbeit pur sein. So.
1: Ja, und dann kommen noch die ganzen Menschen dazu, die da natürlich da auch wohnen und arbeiten und leben und dann zur Arbeit möchten. Nicht so ideal.
2: Genau, aber du hast es eben auch schon erwähnt, Dominik, in der Anmoderation. Das ist ja generell ein Ding, weil das ja vor ein paar Monaten schon mal zu so etwas Ähnlichem gekommen ist. Bei Dua Lipas Wedding oder Hochzeit in Palermo, also in Italia, wo sie eben auch große Teile der Stadt abgesperrt hat für die Hochzeit. Ich weiß jetzt nicht, wie das bei Taylor Swift war. Dua Lipa hat wenigstens dann die Leute, die dadurch beeinträchtigt wurden, ich glaube 1.000 US-Dollar gezahlt als Entschädigung, was natürlich dann bei vielen aber auch dann das Gefühl verbreitet hat, dass sie sozusagen Palermo in Anführungszeichen kaufen wollte mit dem bezahlten Geld dann, was natürlich, wie die gesagt haben, Palermo is not for rent, Palermo kann man nicht kaufen, das ist eine Stadt, aber ja, irgendwie auch schwierig das Ganze.
1: Ja, also, gut, ne? Taylor Swift hat tatsächlich nicht Entschädigungen geleistet dafür, also bisher noch nicht. Ihre Hochzeit war ja erst so gefühlt gestern. Vielleicht kommt da ja noch was.
0: Das ist noch top aktuell.
1: Das ist noch sehr, sehr aktuell. Also es werden jetzt immer noch die Klamotten der ganzen Stars gejudged, während sie aus ihren Limousinen steigen. Also da kann ja vielleicht noch was kommen.
0: Es ist noch in der heißen Judging-Phase. So,
1: aber es gibt auch Gerüchte, dass vielleicht ein Dokumentarfilm über die Flitterwochen auch noch rauskommen soll.
2: Ein Dokumentarfilm? Das wäre jetzt ja wirklich spannend.
1: Also das ist nur ein Gerücht, das ich gehört habe. Es ist nichts bestätigt, aber das würde mich jetzt auch gerade momentan nicht wundern.
0: Streaming-Services haben direkt mitgeschrieben.
1: Ich glaube, Netflix war interessiert.
2: Gut, woran ist Netflix nicht interessiert? Aber nicht nur das wird gejudged, die Outfits, sondern natürlich wird auch gejudged, wer war eingeladen. Wer war nicht eingeladen? Und wir haben ja gerade schon über Gaylers geredet und die Spekulation, Taylor ist closeted. Und natürlich war auch Karlie Kloss anwesend, der ja gerumored ist seit schon ganz, ganz lange, dass sie in einer Relationship sind. Harry Styles Girlfriend war da, also Harry Styles und Taylor haben 2010 eine Relationship gehabt. Ja, irgendwie alles ein bisschen schwierig.
1: Ja, schon. Genauso schwierig wie unser nächster Song auch ein bisschen ist. Gas Me Up von Skepta. 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
1: Mit Lea Groher. Israels Ministerpräsident Benjamin Netanyahu warnt die USA vor weiterer Aufrüstung. Das berichtet die Tageszeitung. Vor den anstehenden NATO-Gipfel warnt Netanyahu vor einem Waffendeal zwischen den USA und der Türkei. Die französische Politikerin Marine Le Pen wurde zu einer dreijährigen Haftstrafe verurteilt. Das berichtet die Tagesschau. Ein Berufungsgericht bestätigt die Verurteilung wegen der Veruntreuung von EU-Geldern. Bundeskanzler Friedrich Merz erhofft sich mehr europäischen Zusammenhalt auf dem anstehenden NATO-Gipfel. Das berichtet die Zeit. Letztlich kündigt Kanada an, 12 U-Boote bei einem Kieler Schiffsbauunternehmen in Auftrag zu geben. Heute Morgen ereignete sich eine Razzia in Dortmund und Lünen. Das berichtet der WDR. In den frühen Morgenstunden durchsuchte die Polizei mehrere Gebäude in Lünen und Dortmund auf Waffen- und Drogenhandel.
0: Das Wetter.
2: Jetzt gerade haben wir angenehme 25 Grad mit etwas stärkeren Winden auf unserem Campus. In der Nacht kühlen diese Temperaturen dann leicht auf bis zu 17 Grad ab. Auch morgen bleibt uns die Wärme erhalten mit bis zu 24 Grad.
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2: Der WDR hat gerade eine Verkehrsmeldung für euch. Auf der A40 Dortmund Richtung Essen zwischen Dortmund-Dorstfeld und dem Kreuz Bochum müsst ihr mit etwa 10 Minuten plus rechnen wegen 3 Kilometer Stau. Wir wünschen euch aber weiterhin eine wundervolle und sichere Fahrt.
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2: Es ist 18.01 Uhr und ihr hört die Spätschicht hier bei CT, das Radio, mit mir, Dominik Bade, und meiner Kollegin Cassandra Videra. Hello.
3: Hi.
2: Wir befinden uns in der zweiten Stunde der Schicht und wie jedes Mal sliden wir damit direkt in den lehrreichen Part der Mode hinein. In den kommenden 60 Minuten geht es also wieder primär um Fashion. Angefangen mit einer, ja, relativ zentralen Frage zur Fußball-WM. Was kann man alles mit einem Sporttrikot machen? Darüber geht's in wenigen Minuten. Bleibt also sehr gerne dran.

0: Also, jetzt sind wir ja gerade mitten in der Fußball-WM-Saison und ein sehr, sehr spannendes Ding dabei sind natürlich die Sporttrikots. Außerhalb vom Fußball gibt es ja in ganz vielen verschiedenen Sportarten verschiedene Arten von Trikots und die kann man sich meistens als Fan einfach so kaufen. Dominik, besitzt du ein Trikot in irgendeiner Form?
1: Also in irgendeiner Form ja. Kein wirkliches Fußballtrikot, also mein Vater safe, so, weil mein Vater war auch sehr into Fußball und ist sehr into Fußball, so, hat auch selbst gespielt. Ich persönlich war immer mehr auf der Handballschiene unterwegs, eigentlich, das war aber noch vor meiner Abi-Zeit und so, also das ist schon...
0: Und Handballspieler tragen keine Trikots oder
1: ja,
0: sowas?
1: Ja, doch, genau. Doch. Von der Zeit habe ich noch Trikots. Oh. So, die passen mir überhaupt nicht mehr wahrscheinlich. Aber theoretisch habe ich davon noch welche. Es sind halt keine Fußballtrikots, aber es sind Trikots. So. Und aber aus der Gegenwart in Anführungszeichen hatten relativ wenig eigentlich. Also ich bin jetzt nicht so ein Trikotmensch. Andererseits bin ich jetzt auch nicht wirklich so der Sportmensch, der irgendwie aktiv die WM guckt oder so. Das ist jetzt auch ein bisschen an mir vorbeigezogen alles. Genau. Also da sind andere wahrscheinlich mehr hinterher, die zu sammeln und was weiß ich nicht alles.
0: Ja, ich zum Beispiel, denn ich habe ein sehr, sehr schönes Jersey mir vor kurzem gekauft erst. Nicht für die Fußball-WM, offensichtlicherweise habe ich auch das Wort Jersey verwendet, sondern für Eishockey. Von meinem Lieblingsspieler bei den Kölner Haien habe ich mir das geholt.
1: Oh, wer ist dein Lieblingsspieler?
0: Brady Austin. Das Brady Austin. Sagt dir ganz, ganz viel.
1: Das sagt mir sowas von viel. Also das glaubst du gar nicht.
0: Verteidiger und verbringt ein bisschen Zeit in der Penalty-Box. Also das ist alles, was man irgendwie wissen sollte.
1: Und trägst du das Trikot denn, wann trägst du das? Trägst du das einfach so im Alltag oder... gibt es da so spezielle Momente?
0: Also offensichtlich trage ich es im Stadion. Ich glaube, das ist so der gängigste Ort dafür.
1: Fair.
0: Manchmal trage ich es zu unserer tollen Sportsendung aktiv.
1: Könnt ihr gerne reinhören, immer montags. jeden zweiten Montag.
0: Ersten und dritten Montag.
1: Ersten und dritten Montag ist ja quasi jeder zweite.
0: Außer ein Monat für fünf Tage. Fünf Wochen. Und manchmal zu Hause, weil es ist recht schön übergroß und dann kann man sich da so schön einkuscheln, während man am Lernen ist. Das ist schon sehr gemütlich. Das Besondere ist so, was kann man denn sonst eigentlich so mit Sporttrikots machen? Weil ich habe mir jetzt vor kurzem die Frage gestellt, so, ich würde mir gerne mehr kaufen, aber dann habe ich mir einfach nur eine andere Version des gleichen Trikots geholt. Und was ich online gesehen habe, es gibt so richtig kreative Menschen, die ihre Trikots umnähen.
1: Umnähen? So ja. Also mehrere zusammen oder einfach nur in einen anderen... in ein Trikot in einen anderen Stil zum Beispiel, in einen anderen Schnitt, whatever.
0: Also zusammen, ich habe jetzt zur Fußball-WM gesehen, dass viele, wenn sie mehrere Nationen anfeuern, die Trikots in der Hälfte geschnitten haben und dann in der Mitte zusammengenäht haben. Und dann hatten die zwei Trikots und dann eben von zwei verschiedenen Nationen, die dann im Mix.
1: Ah, also quasi in einem Trikot so die beiden zusammengenäht.
0: Ja, so sagen einfach. Wir so, links ist jetzt Deutschland, rechts ist, keine Ahnung, Belgien.
1: Das ist aber auch, also das klingt irgendwie nicht so ganz richtig. Das fühlt sich nicht so richtig an.
0: Also als eine Person mit einer doppelten Staatsbürgerschaft würde ich sagen, doch, ich sehe es.
1: Okay, ja gut, in so einem Fall, ja okay, safe. Wenn man dann, wenn es vielleicht auch gerade die beiden Staaten sind, die gegeneinander spielen, so, dann safe. Aber ich dachte jetzt so generell.
0: Nee, auch generell. Also es gibt ja auch Leute, die haben so ein Elternteil ist irgendwo von dem einen Ende der Welt, andere Elternteil von dem anderen Ende der Welt. Das ist schon irgendwie ganz nice. Und wenn du dann ein Geschwisterchen hast, dann kannst du direkt zwei Trikots draus machen. Dann müsst ihr euch nicht entscheiden, wer jetzt welches trägt, weil okay, Trikots kosten auch ein bisschen was immer.
1: Das stimmt auch, ja. Ja, das Nähen ist also generell, sowas könnte ich auch nicht nähen, bin ich ganz ehrlich. So.
0: Aber was sehr viel einfacher ist, wenn man nicht nähen kann, und zwar das Projekt, das ich mir jetzt vorgenommen habe, weswegen ich überhaupt auf dieses Thema gekommen bin. Und zwar gibt es, manche Leute zerschneiden das Trikot, packen es dann in, ach Gott, wie heißt das, dieses Resin?
1: Dieses Harz,
0: meinst du? Genau, Harz, ja. Und dann packen sie das so auf eine Art Modell von ihrem eigenen Körper und dann wird da so eine Art Brustplatte draus.
1: Okay.
0: So ein eigenes Modell vom Körper kann man ganz einfach mit Frischhaltefolie und Paketband machen und Zeitung. Und ich hatte das jetzt vor für die neue Saison für im Eishockey, weil ich dachte mir, warum nicht? Und dann muss man ja auch nicht schneidern können. Man muss eine Schere bedienen können und etwas in, ja, also halt tunken können.
1: Das ist der Weg zum Rüstungs-Comeback aus dem Mittelalter. Genau. Ich sag's dir, irgendwer, es fängt so an, Leute packen Harz auf ihr Trikot und das wird dann so hart und dann haben die so ein Chestpiece so und irgendwann in so 20 Jahren laufen wir wieder mit eisernen Rüstungen rum.
0: Also
1: so, und umhängen. Das ist
0: Sportler einfach die Weiterbildung von Rittern?
1: Vielleicht sind sie das Comeback von Rittern.
0: Oh.
1: Das ist, aber es wird zu deep. Vielleicht das ist Material für eine andere Sendung vielleicht.
0: Okay, das heben wir uns auf. Bleibt gespannt und hört auf jeden Fall beim nächsten Mal rein, wo es anscheinend vielleicht
1: um
0: Ritter gehen wird.

0: Das Vorstellungs- bzw. Bewerbungsgespräch steht an und mit ihm oft auch Nervosität. Was ziehe ich an? Welche Dinge sollte man vermeiden? Und wie hinterlasse ich einen guten Eindruck? Mit ein paar einfachen Tipps lässt sich der Stress deutlich mindern.
1: Der erste Eindruck zählt. Besonders in einem Bewerbungs- bzw. einem Vorstellungsgespräch bleiben nur wenige Minuten, um den Gegenüber von sich und seinem Können zu überzeugen. Doch mit der richtigen Vorbereitung steigen die Chancen auf den Traumjob deutlich. Personalreferentin Nadine Piekny-Primavese gibt Auskunft darüber, wie man sich auf ein Bewerbungsgespräch vorbereitet und auf welche Dinge man achten sollte.
2: Ich würde mich im Vorfeld über meine Gesprächspartner informieren. Jetzt nicht die stalken, sondern einfach gucken auf der Internetseite, wer ist das, was es irgendwie an besonderen Merkmalen gibt und das dann vielleicht in der Begrüßung es gibt immer so ein Warm-up zu Beginn des Gesprächs, dass man da vielleicht so Bezug drauf nimmt und so ein bisschen sich von der Masse abhebt und nicht so in der Gleichgültigkeit oder in der Allgemeinheit verschwindet.
1: Etwas, was man unbedingt zu vermeiden versuchen sollte, ist es, unpünktlich zu sein. Bei einem Bewerbungsgespräch muss man sich selbst von der bestmöglichen Seite zeigen. Pünktlichkeit geht mit einer gewissen Seriosität einher, die man bewahren sollte. Neben der Vorbereitung spielt auch der erste Eindruck eine wichtige Rolle. Kleidung und ein freundliches Auftreten können sehr viel bewirken.
2: Man muss nicht im Designeranzug irgendwo erscheinen, aber ich finde, man sollte einfach dem Job angemessen gekleidet sein. Niemand muss im Abendkleid irgendwo erscheinen oder im Hosenanzug, aber eine gepflegte Jeans, ein Sakko vielleicht, ein T-Shirt reicht schon aus, wenn es sauber ist und eine gewisse Seriosität, ne, gepflegter erscheinen. Natürlich, das sind die Basics, die man immer beherzigen muss.
1: In der Regel sind BewerberInnen vor einem Bewerbungsgespräch nervös. Es steht schließlich auch viel auf dem Spiel. Doch kann sich Nervosität negativ auswirken? Oft schämt man sich vor schwitzigen Händen, vom Stottern oder auch davor, rot zu werden. Wie sehen das die RekruterInnen?
2: Nervosität ist was total Positives und auch der Rekruter auf der anderen Seite ist auch nervös, denn Nervosität bringt ja auch Aufmerksamkeit mit sich und das braucht man dringend auf beiden Seiten. Und Nervosität lässt sein Gegenüber auch menschlicher erscheinen und man kann Nervosität auch positiv nutzen auf beiden Seiten, denn es geht ja für beide um was. Der Rekruter will die Stelle besetzen, muss das gut machen und das Gegenüber möchte den Job. Also für beide geht es um viel.
1: Verstellen sollte man sich unter keinen Umständen. Zwar besteht die Wahrscheinlichkeit, den Job dennoch zu bekommen, doch die KollegInnen und die RekruterInnen erwarten etwas anderes, als sie bekommen. Es ist wichtig, in sich selbst zu vertrauen, um man selbst zu sein. Auf die Persönlichkeit kommt es am Ende an. Authentizität und Natürlichkeit sind das A und O.
0: Hoffentlich helfen euch ein paar der Tipps und ihr werdet bei eurem nächsten Vorstellungsgespräch einen wundervollen Eindruck hinterlassen.

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1: Mit Lea Goher. Israels Ministerpräsident Benjamin Netanyahu warnt die USA vor weiterer Aufrüstung. Das berichtet die Tageszeitung. Vor den anstehenden NATO-Gipfel warnt Netanyahu vor einem Waffendeal zwischen den USA und der Türkei. Netanyahu sehe darin eine Störung des Gleichgewichtes im Nahen Osten. Experten zufolge sei jedoch ein solcher Deal zwischen den USA und der Türkei wahrscheinlich. Die französische Politikerin Marine Le Pen wurde zu einer dreijährigen Haftstrafe verurteilt, das berichtet die Tagesschau. Ein Berufungsgericht bestätigte die Verurteilung wegen der Veruntreuung von EU-Geldern. Im Zuge dessen müsste sie das letzte verbleibende Jahr ihrer Strafe mit einer elektrischen Fußfessel verbringen. Dies würde eine Präsidentschaftskandidatur Le Pens 2027 zumindest in Frage stellen. Le Pens Partei gab bereits einen möglichen zweiten Kandidaten an, sollte Le Pen nicht antreten können. Deutschlands Bundeskanzler Friedrich Merz erhofft sich mehr europäischen Zusammenhalt auf dem NATO-Gipfel. Das berichtet die Zeit. Vor seinem Abflug zum NATO-Gipfel in Ankara betonte Merz seine Vorstellung zu mehr europäischer Zusammenarbeit. Letztlich kündigte Kanada an, 12 U-Boote bei einem Kieler Schiffsbauunternehmen in Auftrag zu geben. Merz nannte dies ein starkes Zeichen für transatlantische Zusammenarbeit. Heute Morgen ereignete sich eine Razzia in Dortmund und Lünen, das berichtet der WDR. In den frühen Morgenstunden durchsuchte die Polizei mehrere Gebäude in Lünen und Dortmund auf Waffen- und Drogenhandel. Bei den Durchsuchungen wurde ein 37-jähriger Mann festgenommen. Gegen den Mann lag bereits ein Haftbefehl vor und er sitzt nun in Untersuchungshaft.
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2: Jetzt gerade haben wir angenehme 25 Grad mit etwas starken Winden auf unserem Campus. In der Nacht kühlen die Temperaturen auf leichte 17 Grad ab. Auch morgen bleibt uns die Wärme erhalten mit bis zu 24 Grad.
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2: Der WDR-Verkehr hat keine neuen Meldungen für euch. Ich wünsche euch weiterhin noch eine schöne Fahrt und einen schönen Feierabend.
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2: 18.32 Uhr und das ist die Spätschicht bei CT das Radio mit mir, Cassandra Videra, und mit Dominik Bade. Hallo.
3: Hallo.
2: Wir waren jetzt ein bisschen bei der WM und der Mode der SportlerInnen im Teamsport. Aber was ist mit genereller Sportbekleidung eigentlich? Gehört es in den Alltag? Und wenn ja, dann ist die Frage natürlich auch wie. Wir gucken auf jeden Fall ein bisschen mehr in Sport und gesundes Leben in der Fashionwelt rein.

0: Das war Killem von Nems, denke ich mal, mit ganz vielen Sets. Wir gehen jetzt ein bisschen weiter in Activewear. Dominik, hast du eine Ahnung, was das sein könnte?
1: Also Activewear, also von dem Begriff her würde ich jetzt einfach mal darauf schließen, dass das etwas ist, was man wehrt, was man so am Tragen ist, also so Kleidung. Mhm. Und was man ja aktiv am Tragen ist, weißt du? So, also so vielleicht Alltagskleidung, weißt du, da in die Richtung würde ich jetzt vielleicht gehen. Aber vielleicht liege ich da auch komplett falsch.
0: Es ist basically einfach nur Sportkleidung, die man im Alltag trägt. Sowas wie,
1: ach so, wegen Active wahrscheinlich dann so Sport, ne?
0: Ganz
1: ja.
0: Genau.
1: Okay, ja gut.
0: Es ist halt sowas wie Sportkleidung, die Turnschuhe, was ja auch schon so ein bisschen im Namen liegt, Sportshirts, Baseballcaps, solche Sachen eben. Ganz, ganz klassisch und auch schon sehr lange ein Thema. Würdest du sagen, du trägst selber Activewear?
1: Also im Alltag, wahrscheinlich eher weniger. Also, keine Ahnung, es gibt ja Leute, die laufen auch in Jogginghosen draußen rum und whatever, und das wirkt doch immer übel comfy, aber keine Ahnung, ich habe für mich ein bisschen accepted, dass ich nicht so bin. Dass ich trotzdem irgendwie immer in der Jeans rumlaufe, so, das ist eine Tatsache, mit der musste ich leben, und ja, irgendwann habe ich dieser Tatsache ins Gesicht gesehen und es akzeptiert. So, deswegen war bei mir wahrscheinlich eher weniger, aber Cassie, wie sieht's denn bei dir aus?
0: Also du kennst ja meinen Modegeschmack, glaube ich, recht gut. Wir sehen uns häufig genug dafür.
1: Das ist wohl wahr, ja. Also ich glaube, bei dir sieht das ein bisschen anders aus als bei mir, würde ich mal gewagt formulieren.
0: Ich habe sehr viel Activewear im Schrank. Tatsächlich auch sehr viele so Tennisröcke, sehr viele verschiedene Arten von Leggings. Meine Shirts sind auch oftmals Sportshirts, aber oftmals auch irgendwie, ich weiß nicht, ich finde die Verbindung manchmal von Activewear mit irgendwas Süßem, irgendwie ganz süß, mit Rüschen oder sowas, das finde ich ganz sweet. Also bei mir sieht es auf jeden Fall, glaube ich, ganz anders aus, aber ich weiß nicht, ich finde es sehr viel komfortabler, also natürlich selten eher so eine richtige Jogginghose von Adidas, auch wenn die auch in meinem Schrank rumliegt, sondern mehr so halt Leggings vor allen Dingen. Sie sind comfy, ich kann sie den ganzen Tag tragen, und wenn man so einen 12-Stunden-Tag hier im Radio hat, dann sind die auf jeden Fall.
1: Ja, ich kann es nicht wirklich beurteilen. Aber
0: also die Wahl zwischen Jeanshose und Jeanshose ist vielleicht jetzt aber nicht immer die angenehmste, oder?
1: Ja, auch nicht an so warmen Tagen tatsächlich. Wobei jetzt gerade geht's hier noch, wir tun unser Bestes, um dieses Studio runterzukühlen.
0: Heißt, Dominik steht neben dem Ventilator.
1: Das ist ja. Und ich werde mich hier auch nicht wegbewegen für die nächsten anderthalb Stunden tatsächlich. Also das ist alles gut durchgeplant.
0: Ja, also bei so einer Hitze muss man halt auch ein bisschen aufpassen. Und man kann ja auch so Sachen verlieren. So, man kann Sachen im Feuer verlieren.
1: Das ist ein absolut heftiger Übergang.
0: Things We Lost in the Fire von Bastille.

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1: Dominik, hast du schon mal was von Clean Girl Aesthetic gehört?
2: Tatsächlich eigentlich gar nicht. Also ich habe den Punkt hier gerade auf dem Skript gelesen, dass ja, da hört es dann auch schon wieder auf. Aber nee. Leider nicht.
1: Möchtest du raten, was es ist?
2: Also es klingt, es wird ja schon irgendwie eine, ja, in die Richtung von äußerlicher Erscheinung gehen, würde ich jetzt einfach mal denken, dass man, boah, das ist wirklich sehr, sehr, sehr hart geschätzt, so, und ich werde damit absolut daneben liegen, aber dass man so

0: Make-up tragen und sehr auf Natürlichkeit achten, auf gesunde Haut. Also das Clean Girl ist eher mehr so, dass das Gesunde ist damit gemeint. Und das war eigentlich so der dominante Trend so der letzten 10 Jahre, was, würde ich sagen, den Mainstream anging. Würdest du jetzt sagen, wenn du jetzt die Beschreibung gehört hast, erkennst du es ein bisschen wieder von...
1: Also, ja doch. Also, ich habe, wie gesagt, den Begriff an sich habe ich jetzt noch nicht gehört, so in der Form, aber ich weiß, was du meinst, ja. Also, ich sehe die Connection.
0: Ja, und in Verbindung zu Activewear ist es halt einfach so der Healthy Lifestyle, der vor allem durch Sport natürlich und gesunde Ernährung vermittelt wird. Der wird aber jetzt langsam abgelöst, habe ich zumindest gehört.
1: Abgelöst? Durch was? Also, irgendwie, irgendwas muss da ja den Platz dann... einnehmen.
0: Ja, also generell mittlerweile haben wir ja super viele Aesthetics, in die man so reinkommen kann, so Cottagecore.
1: Nicht Cottagecore.
0: Oder die Treadwives, ja auch irgendwie, irgendwie eine Aesthetic, die auch ein bisschen sehr nah am Cottagecore ist. Oder keine Ahnung, man kann ja auch wieder in die ganz normalen klassischen gehen, so Punk, Rock, was auch immer. Aber es gibt anscheinend sowas, das Gegenteil von Clean Girl. Und zwar das nicht, also ich weiß nicht.
1: Dirty Girl.
0: Da ist halt wirklich eher so, wieder ein bisschen mehr ungesunde Ernährung, mehr, ach, ich bin nicht perfekt, ich kann nicht perfekt sein, weil Clean Girl gibt halt irgendwie, setzt voraus, man muss perfekt sein, um es zu sein. Und wir alle sind nicht perfekt, deswegen ist das Gegenteil halt davon so, ja, es ist okay, wenn ich mal heute bei mir Burger King gegessen habe. Es ist okay, wenn ich mal keinen Sport gemacht habe. Und so sieht das Make-up halt auch aus. Auch Pickel sind okay und es ist in Ordnung, nicht perfekte Haut zu haben.
1: Ja, aber das ist doch auch ein gutes Statement. So.
0: Auf jeden Fall, einerseits. Aber andererseits geht es auch ein bisschen so in die dunkle Seite, weil gesunde Ernährung ist ja auch schon was Tolles für uns alle.
1: Ja gut, ja, es kommt halt drauf an, wie vielleicht wie excessive du das machst. Oder beziehungsweise, was heißt, wie du das machst, aber wie, ja, in was für einer, also wie sehr du das pusht, so
0: ja,
1: vielleicht in die Richtung.
0: Ja, wie intensiv es halt einfach ist. Also ich finde, da muss man auf jeden Fall drauf achten, weil ich glaube, auch Clean Girl Aesthetic kann ein bisschen zu viel werden, wenn du es halt übertreibst.
1: Vielleicht muss man einfach so eine Ausgewogenheit finden. So perfectly balanced.
0: Genau. Man sucht die Mitte.

Neue elektronische Bauteile können künstliche Intelligenz künftig deutlich energieeffizienter machen. Forschende des Würzburger Exzellenzclusters haben dafür eine neue Hardware entwickelt. Die Bauteile orientieren sich am menschlichen Gehirn und können Informationen nicht nur verarbeiten, sondern auch speichern und ihr Verhalten anpassen. Möglich wird das durch spezielle Oxidmaterialien, aus denen sich lernähnliche Eigenschaften herstellen lassen. Langfristig könnten solche Bauteile unter anderem in energieeffizienten KI-Systemen oder intelligenten Biosensoren zum Einsatz kommen. Bis zu einer praktischen Anwendung sind jedoch noch weitere Forschungs- und Entwicklungsschritte erforderlich.

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1: Mit Lea Groher. Israels Ministerpräsident Benjamin Netanyahu warnt die USA vor weiterer Aufrüstung. Das berichtet die Tageszeitung. Vor den anstehenden NATO-Gipfel warnt Netanyahu vor einem Waffendeal zwischen den USA und der Türkei. Die französische Politikerin Marie Le Pen wurde zu einer dreijährigen Haftstrafe verurteilt. Das berichtet die Tagesschau. Am Berufungsgericht bestätigte die Verurteilung wegen der Veruntreuung von EU-Geldern. Bundeskanzler Friedrich Merz erhofft sich mehr europäischen Zusammenhalt auf dem anstehenden NATO-Gipfel. Das berichtet die Zeit. Letztlich kündigte Kanada an, 12 U-Boote bei einem Kieler Schiffsbauunternehmen in Auftrag zu geben. Heute Morgen ereignete sich eine Razzia in Dortmund und Lünen. Das berichtet der WDR. In den frühen Morgenstunden durchsuchte die Polizei mehrere Gebäude in Lünen und Dortmund auf Waffen- und Drogenhandel.
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3: Jetzt gerade haben wir angenehme 25 Grad mit etwas stärkeren Winden auf unserem Campus. In der Nacht kühlen diese Temperaturen dann leicht auf die bis zu 17 Grad ab und auch morgen bleibt uns die Wärme erhalten mit bis zu 24 Grad.
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3: Der WDR hat gerade keine Verkehrsmeldung für euch. Wir wünschen euch aber weiterhin eine wundervolle und sichere Fahrt.
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3: Es ist 19.01 Uhr und ihr hört die Spätschicht hier bei CT, das Radio. Mit mir Dominik Bade und mit mir im Studio haben wir noch meine Kollegin Cassandra Videra. Hello.
4: Hi.
3: Die letzte Stunde unserer Schicht ist angebrochen, aber wie immer ist nach 8 Uhr auch weiterhin Programm bei CT. Direkt im Anschluss läuft nämlich wieder This is a Call. Musikinteressierte Personen haben also gar keinen Grund abzuschalten. In welche musikalischen Welten heute genau gereist wird, das erfahrt ihr in wenigen Minuten.

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1: Ihr hört die Spätschicht auf CT, das Radio. Bis 20 Uhr sind wir noch hier im Studio und dann geht es direkt weiter mit unserer Rock- und Punk-Sendung This is a Call. 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
1: Und einen Anspieltipp hat Max uns auch noch direkt mitgegeben. Das hier sind die Street Meets Pop Punker von Red Boy und Broken.

0: zum Festivalgelände und lädt dazu ein, doch nochmal bei einem Act vorbeizuschauen. Wie das alles entstanden ist und wie es weitergehen soll, hat CT-Reporter Dustin im Interview mit dem Bochum-Totalgründer Markus Gloria erfahren.
1: Jedes Jahr aufs Neue kommt ein Sommerwochenende in Bochum, das für viele ganz besonders wird, wenn Bochum Total startet. Die Besonderheit natürlich, es ist draußen, ohne Eintritt und das mitten auf dem Südring. Aber wer steckt eigentlich dahinter? Veranstalter und Mitgründer ist Markus Gloria. Sein Plan war es eigentlich einmal, Rockstar zu werden. Aber der Weg dahin kann natürlich schwer werden und die Möglichkeiten, als kleine Bochumer Band vor vielen Leuten zu spielen, war ganz schön schwierig.
2: Dann haben wir gesagt, das ist so total doof, wir wollen auch mal richtig vor Leuten spielen. Und dann haben wir in der Kneipe gesessen, haben ein paar Bier zusammen getrunken und haben gesagt, dann machen wir das einfach selber. Ich trete Samstag auf, letzte Band, und du bist Freitag letzte Band. Ja, genau so machen wir das.
1: Einfach mal das Ding selber in die Hand nehmen und drauf los. Ganz cooler Ansatz, wie ich finde. Möglich war das Ganze auch dadurch, dass Markus und sein Kollege sehr gut vernetzt waren und auch andere KünstlerInnen angesprochen haben, so frei nach dem Motto:
2: Hey, wir wollen da was machen, habt ihr Lust mitzumachen? Und dann haben die allermeisten halt gesagt, ja, finde ich geil, bin ich dabei.
1: Also hieß es ein paar Bühnen ausleihen und die Innenstadt sperren. Aber Markus hat mir auch erzählt, dass er nach ca. 7 Jahren gemerkt hat, okay, das Ding wird hier immer größer und ich kann nicht in einem Moment der Hauptveranstalter sein und im nächsten der Rockstar auf der Bühne. Jetzt als Veranstalter feiert Markus die Entdeckungsoption der verschiedenen Bühnen, unerwartete Musikrichtung und junge KünstlerInnen. Aber man merkt, die Leidenschaft für die Konzerte und das Abrocken, die ist immer noch da.
2: Also das auch zu sehen, so wie die alle das rocken. Also die kommen dann und dann, die spielen dann nicht nur einfach ihr Ding runter, sondern die holen sich das Publikum ran und dann haben die, ich sag das mal offen, innerhalb von 2 Minuten haben die an den Eiern und dann sind die fällig. Und das schaffen die Künstler und das finde ich immer toll.
1: 40 Jahre kann man jetzt schon Bochum Total genießen und neue Musik für sich entdecken. Aber wenn man jedes Jahr aufs Neue mit dabei ist und schon tausende Auftritte gesehen hat, welcher Moment bleibt einem da immer im Kopf?
2: 18 Uhr am Dienstag vor Bochum Total, wenn wir die Vollsperrung machen. Das ist so geil. Ich meine, hier ist sonst richtig Dauerverkehr. Und wenn wir da hinten dann hier drumherum absperren, so nach und nach die letzten Autos raus sind, dann dauert das 15 Minuten, dann holen sich die Leute die Straße wieder zurück. Weißt du, ich meine, diesen Moment, also ich meine, das ist schon auch ein bisschen geil. Ich sperre mal die ganze Innenstadt ab. Das ist schon, ein bisschen geil ist das. Ich sag's, wie es ist. Und das ist so ein Moment, den feiere ich jedes Mal. Den lassen wir auch nicht entgehen.
1: Aber die Zeit steht nicht still. Und genau wie Botho nicht mehr das Festival ist, was es 1986 mal war, so wird es sich auch in der Zukunft weiter verändern. Der größte Punkt dabei ist der Umzug von der Innenstadt in den Westpark. Auch wenn der Moment der Vollsperrung besonders ist, die Arbeit, um das zu ermöglichen, wird immer aufwendiger und diese Energie kann man auch nutzen, um den Kunstaspekt zu fördern und vielleicht mal eine Bühne aufwendig dekorieren.
2: Das sind so die Dinge, das finde ich viel wichtiger. Was können wir im Westpark alles easy machen? Da gibt es 3 Stellen, wenn man da reinkommt in den Park, dann bist du fertig mit dem Thema. Es gibt immer noch genug Parkplätze in der Innenstadt, es gibt eine gute ÖPNV-Anbindung, man kann sehr gut zu Fuß oder beim Fahrrad dahin kommen. Der Westpark bietet unendlich viele Möglichkeiten und hier haben wir wirklich so ein eingeschränktes, sehr, sehr starres Korsett, in dem wir uns bewegen können.
1: Den Ort zu wechseln ist natürlich eine große Sache und wird das Festival bestimmt auch irgendwie beeinflussen, aber vielleicht bietet der Westpark Möglichkeiten, die für Besuchende und Fans noch gar nicht klar sind. Einfach mal abwarten und offen für Neues sein und das Ganze so angehen, wie der Gründer von Bochum Total.
2: Ich bin total entspannt, das wird bestimmt gut.
0: Jeder hat wohl so seine eigene Art, mit großen Veränderungen umzugehen. Wir alle hatten bestimmt schon einmal einen tollen Abend bei Bochum Total und das bleibt bestimmt auch so, auch wenn es dann zum Westpark geht, anstatt zum Bermuda-Dreieck.

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1: Mit Lea Groher. Israels Ministerpräsident Benjamin Netanyahu warnt die USA für weitere Aufrüstung. Das berichtet die Tageszeitung. Vor den anstehenden NATO-Gipfel warnt Netanyahu vor einem Waffendeal zwischen den USA und der Türkei. Netanyahu sehe darin eine Störung des Gleichgewichts im Nahen Osten. Experten zufolge sei jedoch ein solcher Deal zwischen den USA und der Türkei wahrscheinlich. Die französische Politikerin Marine Le Pen wurde zu einer dreijährigen Haftstrafe verurteilt. Das berichtet die Tagesschau. Ein Berufungsgericht bestätigt die Verurteilung wegen der Veruntreuung von EU-Geldern. Im Zuge dessen müsste sie das letzte verbleibende Jahr ihrer Strafe mit einer elektronischen Fußfessel verbringen. Dies würde eine Präsidentschaftskandidatur Le Pens 2027 zumindest in Frage stellen. Le Pens Partei gab bereits einen möglichen zweiten Kandidaten an, sollte Le Pen nicht antreten können. Bundeskanzler Friedrich Merz erhofft sich mehr europäischen Zusammenhalt auf dem NATO-Gipfel. Das berichtet die Zeit. Vor seinem Abflug zum NATO-Gipfel in Ankara betonte Merz seine Vorstellungen zu mehr europäischer Zusammenarbeit. Letztlich kündigte Kanada an, 12 U-Boote bei einem Kieler Schiffsbauunternehmen in Auftrag zu geben. Merz nannte dies ein starkes Zeichen für transatlantische Zusammenarbeit. Heute Morgen ereignete sich eine Razzia in Dortmund und Lünen. Das berichtet der WDR. In den frühen Morgenstunden durchsuchte die Polizei mehrere Gebäude in Lünen und Dortmund auf Waffen- und Drogenhandel. Bei der Durchsuchung wurde ein 37-jähriger Mann festgenommen. Gegen den Mann lag bereits ein Haftbefehl vor und er sitzt nun in Untersuchungshaft.
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3: Jetzt gerade haben wir angenehme 25 Grad mit etwas stärkeren Winden auf unserem Campus. In der Nacht kühlen die Temperaturen auf leichte 17 Grad ab. Und auch morgen bleibt uns die Wärme erhalten mit bis zu 24 Grad.
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3: Der WDR-Verkehr hat keine neuen Meldungen für euch. Einen schönen Feierabend euch noch.
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3: Es ist 19.32 Uhr und das ist hier die Spätschicht bei CT das Radio mit mir, Cassandra Videra, und mit meinem Kollegen Dominik Bade.
4: Hello.
3: In unserer letzten halben Stunde, bevor wir hier weitergeben an This is a Call, werden wir uns mit der schwierigsten Frage unserer Existenz beschäftigen. Was ist unsere Superkraft? Genau gesagt, was ist meine Superkraft? Dominik hat das ultimative Quiz dafür gefunden. Also, wenn ihr genauso gespannt seid, ob ich eher fliegen kann oder ob ich Dominiks Gedanken lesen kann, würde ich sagen, bleibt mal dran.

0: Portrait of My Heart von Spelling. Ja, Cassie, du hast es ja gerade schon angesprochen. Eine wichtige Frage müssen wir heute noch klären in dieser Schicht, ja. Was wäre deine Superkraft, wenn du eine hättest? Bist du gespannt, das herauszufinden?
1: Also erstmal, wenn ich eine hätte, ich habe natürlich eine Superkraft und die verrätst du mir jetzt.
0: Das ist, okay, stimmt. Es ist eine Sache der Auslegung. Ich habe es falsch ausgelegt. Ich hoffe, du bist mental bereit. Wir haben 10 Fragen vor uns und anhand dieser absolut akkuraten wissenschaftlichen Fragen werden wir herausfinden, was deine Superkraft ist. Okay. Bist du ready?
1: Ich denke, ich bin ein bisschen aufgeregt, aber okay, let's go.
0: Ich fange einfach mit einer ganz zentralen Frage an. Was sind, beziehungsweise was waren deine Lieblingsfächer? Du hast einmal so Naturwissenschaft wie Biologie, Chemie, Mathe, Physik ist die zweite Antwort. Du hast Sport, Musik und Kunst. Warum auch immer Sport da mit drin, egal. Und Deutsch, Ethik und Englisch. Ich weiß nicht, was Ethik ist, aber das steht da mit drin.
1: Ich bin ein bisschen traurig, dass Geschichte nicht dabei ist, aber dann würde ich Englisch,
0: Ethik. Ich denke mal, das wäre da mit drin. Ja. Also da steht auch Punkt, Punkt, Punkt. Also wahrscheinlich einfach die Richtung. Dann, was sind deine Hobbys? Alleine zu Hause chillen, lesen, Fahrradfahren, joggen oder was mit Freunden machen?
1: Ich würde am liebsten alle Sachen ankreuzen, aber wenn ich mich entscheiden müsste, dann würde ich sagen lesen.
0: Du musst dich entscheiden. Tatsächlich. Also du kannst keine Superkraft haben, ohne dich entscheiden zu müssen.
1: Deswegen habe ich ja Lesen genommen.
0: Okay, dann nehmen wir Lesen. Ja, alles okay, gut. Okay. okay, es wird etwas dark. Der nächste Frage. Ich weiß nicht, wo die Frage herkommt, aber eine kleine Geschichte. Stell dir vor, du bist gegen 22 Uhr allein auf der Straße und du siehst an einer Ecke vor dir eine Menschengruppe, die ein Mädchen bedroht. Was tust du? Du rennst hin, schubst die Person zur Seite und nimmst das Mädchen und rennst weg. Du läufst weg und tust so, als hättest du nichts gesehen. Du rufst die Polizei und berichtest von den Sachen, die du gesehen hast. Oder du schreist so laut, um auf dich aufmerksam zu machen und so dafür zu sorgen, dass das Mädchen abhauen kann.
1: Ich würde sagen, das Letzte. Ich würde so laut schreien, weil die Polizei wird nicht rechtzeitig ankommen und ich gegen eine ganze Menschengruppe,
0: das wird nichts. Ja, du schreist einfach mit unglaublich hohen, ja, mit einer unglaublich hohen Stimme. Was ist deine Lieblingsfarbe?
1: Pink.
0: Pink. Die Antworten sind interessant. Du hast grün, schwarz, blau und als vierte Antwortmöglichkeit andere. Ich denke mal andere.
1: Ich denke
0: in dem
1: mal
0: Fall.
1: Auch, ja.
0: Dein Lieblingstier? Katze, Hund, Vogel oder andere?
1: Andere.
0: Andere? Nichts davon?
1: Hyäne.
0: Hyäne, okay, ja gut. wenn du wählen müsstest zwischen deiner Superkraft und deiner Familie, was würdest du nehmen? Keins von beidem? Du würdest versuchen, beides unter einen Hut zu bringen, deine Familie oder deine Superkraft?
1: Also ich würde ja beides nehmen. Ich möchte jetzt nicht meine noch, also ich weiß jetzt natürlich noch nicht, was für eine Superkraft ich habe, aber ich würde dann schon irgendwie beides haben wollen.
0: Also beides versuchen, unter einen Hut zu bringen?
1: Ja, ja.
0: Okay.
1: Das kriege ich schon irgendwie hin.
0: Wie würde dein Kostüm aussehen? Was das die Muskeln betont? Etwas Elegantes? Irgendetwas mit ganz vielen Schleifen? Oder einen außergewöhnlichen Anzug, der genau zu dir passt. Interpretier da rein, was du willst. Es steht hier so.
1: Ich nehme was Elegantes, weil welche Muskeln? Ich bitte dich.
0: Da nehmen wir etwas Elegantes. Ganz trocken, DC oder Marvel?
1: DC.
0: DC. Ah, tut mir ein bisschen weh. Aber nehmen wir jetzt einfach mal so, lassen wir einfach mal zeitbedingt so stehen. Was bist du für ein Mensch? Ruhig, klug, laut, aggressiv? Keins davon? Oder ängstlich?
1: Keins davon, würde ich sagen.
0: Keins davon, okay. Nicht ängstlich?
1: Nee.
0: Punkt, Punkt, Punkt. und letzte Frage. Wenn du ein Heldentier hättest, wie sähe das aus? Ein Hund? Irgendwas ganz Außergewöhnliches wie ein Drache oder ein Einhorn? Ein Frosch oder eine Riesenschlange?
1: Also ganz ehrlich, so eine Riesenschlange ist schon irgendwie ziemlich cool. Ich nehme die Riesenschlange.
0: Die Riesenschlange, okay. Ich hätte mit dem Einhorn gerechnet eigentlich, aber... Nehmen wir die Riesenschlange. Ja, es ist halt auch sehr verlockend. So. Dann. Okay. Okay, ich hab's herausgefunden. Das ist so ein Riesenblock auf Text. Aber bist du bereit?
1: Ich, das wird mein Leben verändern. Okay.
0: Du bist auf jeden Fall wie Profil A. Die Natur hat dir ein besonderes Geschenk verliehen, das nur wenige besitzen. Du kannst das Element Eis nach deinem Willen steuern. Als Meisterin des Eises trägst du große Verantwortung. Jede deiner Bewegungen und Gedanken kann sofort eine frostige Umgebung erschaffen oder eisige Barrieren aufrichten. Bist du zufrieden?
1: Also jetzt gerade, es soll ja bald wieder eine Hitzewelle kommen. Ich denke mal, das wäre schon ziemlich cool. So.
0: Das, also ja, das sehe ich irgendwie so ein bisschen. Also Vorteile hat das auf jeden Fall.
1: Und ich könnte mir so ein Eiskastel bauen wie bei Elsa in die Schneekönigin. Also ich wollte schon immer mein eigenes Schloss haben.
0: Also bist du zufrieden?
1: Ich bin zufrieden, das nehme ich. Das ist okay.
0: Das ist doch wundervoll.
1: Okay, also in 2 Wochen würde ich sagen, gucken wir dann mal nach, was Dominics geheime Superkraft ist.
0: Oh.
1: Aber bis dahin müssen wir erst noch ein bisschen Musik hören. The Drummer von Baby of a Bunch.

0: 19.52 Uhr, heißt, wir sind am Ende unserer Zeit angekommen. Dominik, wir haben ja auch schon so ein paar Pläne für in 2 Wochen, denke ich mal.
1: Ja, also so ein paar liegen schon im Raum. Ne? Man hat ja so SportlerInnen angesprochen, die vielleicht das Mittelalter zurückbringen durch die Art und Weise, wie sie ihre Trikots mit Harz benetzen. generell Mode-Comebacks, also da könnt ihr gespannt sein. Da sind schon einige Sachen im Umlauf.
0: Ja, also ich bin auf jeden Fall sehr gespannt, aber wir müssen uns jetzt gedulden, 2 Wochen lang. Aber um euch die Zeit zu versüßen, haben wir Max Affermann hier.
2: Der extra für euch eingeflogen, als wäre ich nicht alle 2 Wochen hier. Ritter und Sportler, also hat doch schon so ein bisschen was, als wäre das gerade so ein großes Turnier, wo man um die Gunst von König Donald gerade kämpft. Er hat seine Untergebenen, seinen Hofnarr Gianni, dem er dann anruft, wenn ihm was nicht passt. Also ich glaube schon SportlerInnen und Ritter, braucht man gar nicht gendern, gerade Sportler, das sind vor allem die Kerle, die Probleme sind. Und so ein gewisses Rittertum könnte was dran sein. Bin gespannt, was ihr in 2 Wochen dazu sagt. Hier geht's gleich aber erstmal weiter mit jede Menge Punkrock bei This Is A Call. Also dranbleiben, es lohnt sich.
0: Hier kommt jetzt auf jeden Fall noch Ace of Spades von Motorhead. Euch noch einen schönen Abend mit This Is A Call und bis in 2 Wochen.
1: Ciao. We'll be right back.

Dienstagabend, 20 Uhr. Schön, dass ihr eingeschaltet habt. Das hier ist This is a Call auf CT das Radio mit mir, Max Afemann. Tag. Wir starten mal wieder mit Hinüber aus Köln. Mitte September wird das neue Album Happy Pictures veröffentlicht. Kürzlich erschien schon die dritte großartige Vorabsingle daraus. Auf Sie wollen herrschen klingen Hinüber gewohnt fokussiert und auf den Punkt, diesmal an den Gitarren, aber mit so ein bisschen mehr Turbostart als sonst. Grandioser Track, hört selbst, das hier sind Hinüber mit Sie wollen herrschen.

0: Brennan Whedell mit Pretty Little Fantasy. Spannende Mischung aus Alternative Rock und Americana. Irgendwie auch nicht verwunderlich, dass Katie Crutchfield von Waxahachie als Co-Produzentin beteiligt war. Mitte August erscheint dann das neue, selbstbetitelte Album von Brennan Whedell. Und damit kommen wir zur heutigen Themenübersicht. Zwei Rezensionen kommen von mir. Zum einen gibt's den Street Meets Pop-Punk von Red Boy und dazu den, ja auch schon wieder zwei Genre, Shoegaze meets Dream Pop, aber mit Groove von Attic Ocean. Aber ich bin nicht mit alleine hier unter anderem dabei, Victoria Rasmussen.
1: Hallo, ein punkig gefallenes Missfallen bieten Chairwalk mit bissigen Texten, aber demonstrativ gleichgültigen Gesang. Und dann ist da auch noch Tim Wetzer.
2: Hallo Max, hallo Victoria, hallo ihr da draußen. Ich habe euch heute Oldschool-Gebolze mitgebracht, denn To The Wire, die zollen dem hochenergetischen Hardcore der 90er Respekt und beweisen, dass sich Tradition und Moderne keineswegs ausschließen.
0: Vorab aber noch eine Single. Letztes Jahr veröffentlichten Pub ihr Album Who Will Look After The Dogs. Von den Aufnahmen damals ist die aktuelle Single If This Is It übrig geblieben. Schade, dass es der Song mit seinem wunderbaren Mix aus Krach und Melodie nicht aufs Album geschafft hat, aber dafür gibt's ihn jetzt als Nachschlag. Das hier sind Pub mit If This Is It.

Das war der Titel In der Nacht von Sherwalk zusammen mit Bust E. Heathcliff. Kennt ihr die schon? Denn ein paar Singles haben sie bereits rausgebracht, aber jetzt zeigen sie ganz stolz ihr allererstes Album namens Misanthropie. Genau danach klang auch der eben gespielte Song. Ey, wisst ihr, wie ich mich aufregen könnte, wenn ich sehe, wie rücksichtslos der allgemeine Umgang miteinander da draußen ist? Und damit meine ich, hier vor meiner Haustür. Irgendwie kommen alle zuerst und das auf Kosten anderer und ich mag es eigentlich gar nicht, so die Ellbögen ausfahren zu müssen. Aber ab irgendeinem Punkt kommst du halt auch nicht dran vorbei, ne? Alter, was stimmt denn nicht mit den Leuten, die sich immer schon in die Züge drängeln, noch bevor die Menschenmasse an der Tür raus ist? Seid ihr eigentlich alle ein bisschen dumm, die das machen? Und wer keine Ellbögen ausfahren kann, hat dann halt mal gelitten. Ältere, schwächere, kleinere, schmalere, mental sanftere. Ein Fußgetrampel, ein Geramme von Schwächeren. Also wie, die Frau mit Kinderwagen soll euch Gruppe von 5 jungen Mackern ausweichen, obwohl mindestens 3 von euch viel besser Platz dafür hätten. Ich hatte so viele Beispiele, allein von vor 2 Stunden. Da kann man schon mal ein bisschen in die Misanthropie verfallen. Jedenfalls beschreibt der Song In der Nacht das ganz gut. Und auch die Tatsache, dass man irgendwie recht wenig dagegen machen kann. Außer vielleicht die Augen offen zu halten und Verletzte oder Leidende nicht einfach so auf dem Boden liegen zu lassen. Wortwörtlich. Naja, das zu den Texten. Ihr merkt, die treffen was in mir. Melodisch finde ich sie eingängig, stabil, flotte Bassläufe, vorzügliches Geschepper, geradliniges Gestrumme, aufgeweckter Rhythmus und so weiter und so weiter. Alles sehr auf Zack. Allzu neu ist das instrumentale Miteinander nicht. Kann man auch klassisch nennen. Aber wozu auch das Rad neu erfinden, wenn es sich ganz gut weiterdreht? Hingegen der Gesang fordert mich heraus. Was für ein hängiges, halbherziges Gejammer. Und ich mag's. Denn umso kerniger sind die Texte. Witziger Kontrast, auch das flotte Spieltempo, aber entspanntes Gesangstempo. Teilweise ist das alles unglaublich schiefer Gesang, aber auf eine geniale Art. Denn genau so unkonventionell muss Punk sein. Ein charmant bissiges Stück habe ich noch für euch. Hier ist Brachiosaurus von Sherwalk.

Yard Act mit New Beginnings. Max Affemann zurück am Mikrofon hier bei This Is A Call. Das war der wahrscheinlich letzte Vorbote des Albums You're Gonna Need A Little Music, das nächste Woche Freitag von Yard Act erscheint. Bisschen länger dauert's noch bis zum neuen Dinosaur Junior Album They're Near, das Ende August erscheint. Gut, seit der letzten Platte sind auch knapp 5 Jahre vergangen, machen ein paar Monate nicht viel aus. Die aktuelle Single vorab, Single Several Got Away, klingt ja nach Dinosaur Junior eben. Mit ihrer Dringlichkeit dann aber doch eher nach den frühen Phasen der Band. Und das Trio zeigt darauf wieder, dass es Pop, Weirdness, Leckertum und Gegniedel vereinen kann, wie sonst kaum ein anderer Act. Hört selbst, das sind Dinosaur Junior mit Several Got Away.

0: Das waren Weight of the World mit Sun, der Titeltrack ihrer aktuellen EP. Mehr zu eben dieser Veröffentlichung und der Band erzählt euch CT-Redakteurin Julia Bütom.
1: Moderner Alternative Rock Pop direkt aus München. Angefangen haben Weight of the World bereits 2018, als sie bei der deutschen Version der Sendung X-Factor teilnahmen. Dabei überzeugten sie mich schon mit ihrer gefühlvollen Ballade Rebirth oder der rockigen Single Glacier. Während andere Teenager im Park Rap oder Classic Pop hörten, liefen die zwei Singles der Münchner Band in Dauerschleife. Nach ihrer ersten eigenen Tour 2023 spielten sie im Folgejahr bereits Support für Enter Shikari. Gitarre meets Elektro beschreibt den aktuellen Stil der Band ganz gut. Einige Menschen, denen ich die Band vorgestellt hatte, sehen musikalische Ähnlichkeiten mit Bring Me the Horizon. Doch ich finde persönlich, dass die Band einen eigenen Klang in die deutsche Bandszene des Alternative Rocks mitbringt. Nach ihrem Debütalbum, das schon eine gute Mischung aus ruhigen Popsongs und melodischer Haut-drauf-Musik war, legen sie mit ihrer insgesamt 11-minütigen zweiten EP gut nach. Eingeführt wird sie mit pulsierender Gitarre im namengebenden Song Sun. Dazu kommt das auffällige Schlagzeug, was in der Mischung mit dem klaren Gesang des Frontsängers Ben einen gelungenen Metalcore-Song erzeugt. Besonders im letzten Drittel des Songs kommt dieses Genre besonders zum Vorschein. Sun glänzt mit einer modernen Mischung aus Härte und Melodie. Sounds, die ich bei dieser Band besonders liebe. Etwas ruhiger werden die drei weiteren Songs der EP. Während mit Hurricane noch viele Band-Sounds rausstechen, ist Oblivion eine Ausweitung in die Welt der Electronic. Die Beats des Songs führen uns in eine Welt des D&B und geben der ganzen EP eine gewisse Frische. Abgeschlossen wird die EP mit 30, einem Song, der für Fans wie mich einfach einen typischen Weight of the World-Klang mit reinbringt. Er wirkt wie eine Mischung aus einer hoffnungsvollen Ballade und dem typischen rockigen Band-Sound. Wie bei den anderen Songs der EP gibt es wieder dieses wunderschöne Wechselspiel aus ruhigen, lyrics-fussierenden Strophen und lauteren Refrains. Weight of the World bringen ihren unveränderten, guten, rockigen Pop-Sound zurück, der besonders für Fans von Bad Omens oder Bring Me the Horizon interessant sein könnte. Mit der EP Sun beweist Weight of the World wieder einmal, dass die kleine Münchner Band schon lange bereit für die große Bühne ist.
0: Danke, Julia. Und von München geht's rüber nach Köln zu Attic Oceans. Letztens hat die Band ihre EP I Promise I'll Try Everything veröffentlicht. Die fünf Songs bewegen sich grob zwischen Shoegaze und Dreampop, verhallte Vocals, teils sphärisch oder wieder krachige Gitarren mit einer ordentlichen Wand. Und aus dem Genre bespreche ich gefühlt nur so eine Platte pro Jahr, einfach weil sie größtenteils auserzählt sind. Selten denke ich mir, oh, sowas habe ich noch nicht gehört. Und ihr könnt es euch schon denken, Attic Ocean, die haben eben genau diese 1-2 großartigen Twists in ihrem Sound, die das Ganze für mich spannend machen. Zum einen sind da Gesangshaltung und Melodieführung von Sängerin Honey. Natürlich beherrscht sie dieses verträumte, entrückte, ist ja immer noch Shoegaze, aber oftmals würde es mich auch nicht wundern, ihre Stimme beispielsweise auf einem Julian Baker Song zu hören. Der Sound auf I Promise I'll Try Everything steht also auch in die Alternative und in die Richtung. Zudem haben vor allem die ersten 2-3 Tracks der EP ordentlich Groove in der Rhythmusfraktion. Sich ganz passiv in den Klangteppich fallen lassen und mit dem Kopf zu nicken, ist also beides möglich. Zudem haben es Attic Ocean geschafft, einfach 5 im Kern gute Popsongs zu schreiben, die sie sphärisch interpretieren. Nehmt euch die knapp 18 Minuten, um eure Genrevorstellungen von Shoegaze so ein bisschen zu entstauben. Hier als Anspieltipp noch der groovendste Song von I Promise I'll Try Everything. Das hier sind Attic Ocean mit Aurora. 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

Das, was da gerade noch so schön im Hintergrund auslärmt, waren To The Wire mit Out Of Touch von ihrem Ende Juni veröffentlichten Album Stand For Something. Ihr hört This Is A Call auf CT Das Radio, unter anderem mit mir, Tim Wetzer. Und auf To The Wire bin ich glücklicherweise durch Zufall gestoßen. Auch wenn die Band erst seit 2022 existiert, bringen die vier Mitglieder bereits jede Menge Erfahrung aus diversen DIY-Bands und Szenekreisen mit. Entsprechend trifft ihre eigene Beschreibung Oldschool Hardcore aus dem Ruhrpott ziemlich genau ins Schwarze. Und Stand For Something ist bereits das zweite Album von To The Wire und das bringt kompakte 25 Minuten Spielzeit auf den Plattenteller oder stilecht fürs Genre aufs Tape Deck. Dabei wirkt das Album durchgehend geradlinig, hochenergetisch und zugleich zutiefst vertraut. Ohne Metal-Gegrunze, überbordene Breakdowns oder Effekthascherei musste ich beim Hören immer wieder denken, das ist dermaßen tief im East Coast Hardcore der 90er verwurzelt, irgendwo zwischen Gorilla Biscuits und Youth of Today, ohne sich darin konservativ festzufahren. Ich war dabei ehrlich gesagt ziemlich beeindruckt, denn so eine Verneigung vor dem Genre, ohne nostalgisch hinterher zu trauern, das ist eher selten. Viel stärker noch sind die Themen, die Sänger Christian mit seinem eigenwilligen Stil vorträgt. Law of Attraction zum Beispiel, der adressiert die Verantwortung für die eigene Haltung, während das zuvor gehörte Out of Touch den Wunsch formuliert, nicht zu resignieren. Und gerade dieser Song hat mich auch musikalisch stark an Shelter mit Ray Capo erinnert, falls sie noch irgendjemand aus den 90ern kennt. I Wanna Have Faith kritisiert mit Zeilen wie We need to simplify our lives, we need to reclaim our attention, become present again, die permanente mediale Dauerbeschallung. Sicher, auf diesem Album steckt jetzt kein zweites Shape of Punk to Come oder der Zynismus der Dead Kennedys, aber das muss es auch gar nicht. To The Wire gehören zu den Bands, die große Ideen und Tatendrang fast schon mantraartig in klare, direkte Zeilen gießen. Etwa Start where you are, use what you have, do what you can. Das zeigt sich besonders in Lost in Translation, vielleicht einem der stärksten Song der Platte. Der macht deutlich, dass Hardcore nicht nur dagegen sein muss oder sich über Härte und Ablehnung definiert. Im Gegenteil, Hardcore kann auch 2026 noch für Achtsamkeit, Unterstützung und gegenseitigen Respekt stehen. Ganz ohne Hype, aber nah am ursprünglichen Kern des Sounds, unabhängig von Generation oder Szenezugehörigkeit. Die nahtlose Produktion mit lebendigen Rückkopplungen und knallendem Schlagzeug trägt das Ganze zusätzlich. Kurzum, To The Wire verneigen sich liebevoll vor den ursprünglichen Idealen des positiven Hardcore-Ethos und Sounds, ohne dabei auf moderne Spielfreude und Energie zu verzichten. Für mich ein absolutes Genre-Highlight. Live könnt ihr die Band in den kommenden Monaten quer durch NRW erleben. Der Kalender ist pickepacke voll gefüllt. Ein Blick auf die Website von der Band lohnt sich auf jeden Fall. Zum Schluss spiele ich euch noch den Titeltrack. Der hat bei mir das Gedankenexperiment ausgelöst, wie Turnstile wohl klingen würden, wenn sie die Glow On nie aufgenommen hätten und stattdessen noch einmal ganz tief in ein paar alten 7-Seconds-Platten rumgekramt hätten. Checkt die Band aus, hier sind To The Wire mit Stand For Something.

Eindeutig Hellcat Records. Das war ein Red Boy mit Sick of It, vorletzten Freitag auf Crash erschienen. Die vorherigen Alben, die waren noch deutlich experimentierfreudiger, mit mehr Elektro-Rap, anderen Einflüssen. Crash setzt jetzt zwischen Street-Punk und Pop-Punk an. Gerade in den Melodien hat das immer was von den 2000ern, 2010ern. Tim meinte in der Vorbesprechung der Sendung, ich weiß noch nicht so richtig, wo der Mehrwert zu den üblichen Verdächtigen bei Red Boy liegt. Und naja, die sind nicht so vehement wie Grey 2, haben nicht die Ohrwurm-Melodien der Interrupters, haben nicht den Dreck von Rancid, dafür aber sind sie ordentlich gut gelaunt, haben Sonne im Sound, fokussiert auf 18 Songs, 41 Minuten, auch wenn die letzten zwei, drei Tracks so ein bisschen abfallen. Der Bass, der erinnert eindeutig an Matt Freeman von Rancid, es passt da schon in den Kosmos rein. Vor allem unterhält Crash gut, langweilt nicht, dafür ist genug Abwechslung da. Der Sound ist zwar homogen, aber da gibt's auch einige Ausnahmen wie The River, das sich im

0: Loser Duck mit Beggar's Banquet. Vorbote auf das Mitte September erscheinende Album Endurance. Idle or By hat die Band mittlerweile ebenso verlassen wie Thomas Götz und Sascha Maatzen. Dafür hat sich Aaron Emese neue grandiose Bandmitglieder gehört. Am Gesang diesmal die von mir hochgeschätzte Safi, die dem Noise Rock von Loser Duck nochmal eine ganz andere Facette abbringt. Hier geht's weiter mit Metal Mania. Nächste Woche gibt's Melancholia und wir hören uns dann in 2 Wochen wieder. Raus geht es mit Catalyst. Die Schweizer haben kürzlich die Single Easy to Say veröffentlicht. Darauf vereinen Catalyst verschiedenste Einflüsse von Prog, Psy, Garage, bisschen Noise, Punk, Post-Punk zum sehr eigenen Mix, der nach hinten hin wunderbar auf- und ausbricht. Quasi prädestiniert, um euch aus der heutigen Sendung zu geleiten. Danke nochmal an Julia Bütum für die Vorstellung von Weight of the World. Das war This is a Call auf CT das Radio.
1: Mit Viktoria Rasmussen.
2: Und mir, Tim Wetzer. Macht's gut.
0: Mein Name war es und wir bleiben Max Affemann. Schön, dass ihr dabei wart. Passt auf euch auf.

Tschüss.